0: Der Hamburger Tennisprofi Alexander Zverev hat die Krönung seines starken Wimbledon-Turniers leider verpasst. Zverev verlor das Endspiel gegen den italienischen Weltranglisten-Ersten Jannik Sinner in 4 Sätzen mit 7:6, 6:7, 3:6 und 4:6. Doch trotz der Niederlage hat Zverev gleichzeitig allen Grund zu feiern, denn durch den Einzug ins Wimbledon-Finale klettert er jetzt in der Weltrangliste auf Platz 2.
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1: Hier die wichtigsten Meldungen von den Straßen bei uns in der Region. Fahrt auf der A93 Weiden in Richtung Regensburg vorsichtig. Zwischen den Anschlussstellen Brunholz und Regenstauf kommt es zu Behinderungen wegen einer Nachtbaustelle.

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1: Ich bin Hendrik Daum. Der Konflikt zwischen den USA und dem Iran um die Straße von Hormuz ist erneut eskaliert. Nach Angaben des Pentagon führten die USA zuletzt rund 140 Attacken auf militärische Ziele im Iran durch. Auch zur Stunde laufen demnach Angriffe. Teheran reagierte mit Attacken auf Ziele in den Golfstaaten Kuwait, Katar und Oman. Auslöser der erneuten Gefechte war eine iranische Attacke auf ein Handelsschiff in der Straße von Hormuz. Wie schädlich ist die Nutzung von TikTok, Instagram und Co. für Kinder und Jugendliche? Eine Expertengruppe wird der EU-Kommission heute Empfehlungen für ein Social-Media-Verbot für Kinder vorlegen. Aus Brüssel berichtet Dieter Ebeling.
2: Die EU-Kommission will keine unterschiedlichen Regeln zum Thema Kinder und Social Media in den EU-Ländern. Frankreich, Polen, Spanien, Griechenland und Österreich wollen beispielsweise Verbote, allerdings für verschiedene Altersgruppen mit unterschiedlichen Details. Ohne eine klare, einheitliche Ansage gegenüber den großen Anbietern geht das aber nicht. Und die Digitalpolitik ist nun mal Sache der Kommission.
1: Bei einer Brandkatastrophe in der thailändischen Hauptstadt Bangkok sind nach offiziellen Angaben mindestens 27 Menschen ums Leben gekommen. Zudem ist von zahlreichen Verletzten die Rede. Ob sich darunter auch Touristen befinden, ist noch nicht bekannt. Auch warum das Feuer in dem Lokal ausbrach, ist noch unklar. Wie gesund die Wälder bei uns in Bayern noch sind, das wird in den kommenden Wochen erneut untersucht. Die Forstverwaltung nimmt dafür rund 16.000 Bäume im Freistaat unter die Lupe. Hintergrund sind die Folgen von Klimawandel, Trockenheit und Hitze. Im vergangenen Jahr wiesen fast 40% der untersuchten Bäume deutliche Schäden auf. Tennisprofi Alexander Zverev hat den ersten deutschen Wimbledon-Titel im Männer-Einzel seit 35 Jahren leider verpasst. Der Hamburger verlor das Finale gegen den Italiener Jannik Sinner in 4 Sätzen. Zverev darf sich aber über den Sprung auf Rang 2 der Weltrangliste freuen, der ihm mit dem Einzug in das Endspiel gelungen war. Außerdem bekommt er ein Preisgeld von umgerechnet über 2 Millionen Euro. Im Publikum saßen unter anderem Prinzessin Kate und Prinz William sowie Bundeskanzler Merz.
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3: Hier die aktuellen Meldungen von den Straßen bei uns in der Region. Fahrt auf der A93 Weiden in Richtung Regensburg vorsichtig. Zwischen den Anschlussstellen Punholz und Regenstauf kommt es zu Verzögerungen wegen einer Nachtbaustelle.
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4: Sobald die Sonne da ist, gibt sie Vollgas. Nach dem Sommerwochenende geht's heiter weiter mit über 30 Grad. Der Wettertrend, morgen bleibt's auch heiß, es kann dann auch mal gewittern. Und auch am Mittwoch bleiben es über 30 Grad. Nachts bleibt es aber vorerst erholsam kühl.

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1: Hier die wichtigsten Meldungen von den Straßen bei uns in der Region. Fahrt auf der A93 Weiden in Richtung Regensburg vorsichtig. Zwischen Ponholz und Regenstauf kommt es zu Behinderungen wegen einer Nachtbaustelle.

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1: Ich bin Hendrik Daum. Die USA haben eigenen Angaben zufolge in der Nacht neue Angriffe auf den Iran gestartet. Ziel sei es, zu verhindern, dass der Iran Handelsschiffe in der Straße von Hormuz attackiere. Es ist bereits die vierte Angriffswelle der USA, seit die Feindseligkeiten zuletzt wieder aufgeflammt waren. Wegen der neuen Kampfhandlungen stieg auch der Ölpreis. Ein Fass der Nordseesorte Brent verteuerte sich um gut 3% auf $78,35. Bundesfamilienministerin Prien will den staatlichen Unterhaltsvorschuss künftig nur noch bis zum 16. Geburtstag von Kindern zahlen. Hintergrund sind die Sparvorgaben an den Bundeshaushalt. Tine Klimach hat die Einzelheiten.
2: Alleinerziehende können vom Staat Unterhaltsvorschuss beantragen, wenn der andere Elternteil, in der Praxis oftmals der Vater, kaum oder keinen Unterhalt zahlt. Der Staat kann sich das Geld eigentlich dann zurückholen, in der Praxis gelingt das aber nur selten. Kritik an den Plänen, den Vorschuss nur bis zum 16. Lebensjahr zu zahlen, kommt vom Deutschen Kinderhilfswerk. Der Kinderzuschlag wurde gerade erst gekürzt und nun die nächste Kürzung. Die Armutssituation von vielen Kindern und Jugendlichen werde dadurch noch weiter verschärft.
1: Bei einer Brandkatastrophe in der thailändischen Hauptstadt Bangkok sind nach offiziellen Angaben mindestens 27 Menschen ums Leben gekommen. Zudem ist von zahlreichen Verletzten die Rede. Ob sich darunter auch Touristen befinden, ist noch nicht bekannt. Auch warum das Feuer in dem Lokal ausbrach, ist noch unklar. Bundesjustizministerin Hubig plant eine Anhebung von Haftentschädigungen. Demnach sollen zu Unrecht Inhaftierte künftig 100 Euro pro Hafttag bekommen, anstatt wie bisher 75 Euro. Außerdem soll es nachträglich keine Abzüge mehr für Verpflegung und Unterbringung in der Haftanstalt geben. Hubig sagte, zum Rechtsstaat gehöre, dass Fehler korrigiert würden. Der Hamburger Tennisprofi Alexander Zverev hat die Krönung seines starken Wimbledon-Turniers leider verpasst. Zverev verlor das Endspiel gegen den italienischen Weltranglisten-Ersten Jannik Sinner in 4 Sätzen mit 7:6, 6:7, 3:6 und 4:6. Doch trotz der Niederlage hat Zverev gleichzeitig allen Grund zu feiern, denn durch den Einzug ins Wimbledon-Finale klettert er jetzt in der Weltrangliste auf Platz 2.
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3: Hier die wichtigsten Meldungen von den Straßen bei uns in der Region. Fahrt auf der A93 Weiden in Richtung Regensburg vorsichtig. Zwischen den Anschlussstellen Punholz und Regenstauf kommt es zu Verzögerungen wegen einer Nachtbaustelle.
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4: Sobald die Sonne da ist, gibt sie Vollgas. Nach dem Sommerwochenende geht's heiter weiter mit über 30 Grad. Der Wettertrend, morgen bleibt's auch heiß, es kann dann auch mal gewittern. Und auch am Mittwoch bleiben's über 30 Grad. Nachts bleibt es aber vorerst erholsam kühl.

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1: Aktuell haben wir für euch normalen Verkehr auf den Straßen in der Region. Gute Fahrt.

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1: Ich bin Hendrik Daum. Das US-Militär hat nach eigenen Angaben in der Nacht neue Angriffe auf den Iran gestartet. Ziel sei es, zu verhindern, dass der Iran Handelsschiffe in der Straße von Hormuz attackiere. Es ist bereits die vierte Angriffswelle der USA, seit die Feindseligkeiten zuletzt wieder aufgeflammt waren. Wegen der neuen Kampfhandlungen ist der Ölpreis gestiegen. Ein Fass der Nordseesorte Brent verteuerte sich um gut 3% auf $78,35. Die Bundesregierung will die Tabaksteuer stärker erhöhen als bisher vorgesehen. Wie das Redaktionsnetzwerk Deutschland berichtet, soll bis zum Jahr 2030 der Preis für eine Packung Zigaretten schrittweise auf 11,78 Euro steigen. Das wären etwa 40 Cent mehr als bisher geplant. Grund für die Anhebung sei nicht nur eine Lücke im Bundeshaushalt, sondern auch der Schutz der öffentlichen Gesundheit. Konkret soll der Tabaksteueranteil von aktuell rund 4 Euro bis 2030 auf 6,19 Euro klettern. Bei einem Feuer in einer bei ausländischen Nachtschwärmern beliebten Bar in der thailändischen Hauptstadt Bangkok hat es mindestens 27 Tote gegeben. Verletzte wurden in Krankenhäuser gebracht. Ob tatsächlich Touristen unter den Opfern sind, ist unklar. Auch die Brandursache wird noch ermittelt. Angesichts der andauernden Hitze fordert die Fraktionschefin der Bayerischen Grünen, Schulze, 200 Millionen Euro aus dem Länderfinanzausgleich für Klimaanlagen in Schulen, Kitas, Kliniken und Altenheimen auszugeben. Das Geld solle direkt und unbürokratisch an die Kommunen gehen, um speziell dort den Hitzeschutz zu verbessern. Gerade Kinder und Senioren leiden besonders unter den hohen Temperaturen. Tennisprofi Alexander Zverev hat den ersten deutschen Wimbledon-Titel im Männereinzel seit 35 Jahren verpasst. Der Hamburger verlor das Finale gegen den italienischen Weltranglisten-Ersten Jannik Sinner in 4 Sätzen. Doch trotz der Niederlage hat Zverev auch allen Grund zu feiern, denn durch den Einzug ins Wimbledon-Finale klettert er in der Weltrangliste auf Platz 2. Obendrauf bekommt Zverev ein Preisgeld von umgerechnet über 2 Millionen Euro.
2: In dem Fall so ein bisschen Schmerzensgeld in Höhe von 2 Millionen Euro. Da kann man, glaube ich, auch einigermaßen mitleben.
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2: Um 3 Minuten nach 5 ganz genau sind die Straßen frei. Ich wünsche euch eine gute Fahrt durch den Montag.
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2: Meldet euch gerne, wenn ihr was entdeckt. Die 08000 ist die kostenlose Charivari-Verkehrshotline.
3: Das Charivari-Wetter bringt jetzt noch schön viel frische Luft zum Start in den Montag. Später gibt's dann wieder bis zu 33 Grad mit viel Sonne und nur ein paar Wolken. Jetzt liegen wir aber noch bei 14 Grad in Regensburg beim Stadttheater, 13 in Rimbach, Landkreis Cham und 13 auch in Berg bei Neumarkt. Der Charivari-Wettertrend. Morgen wechseln sich Sonne und Wolken immer wieder ab. Teilweise gibt's auch ein bisschen Regen zum Verschnaufen bei bis zu 33 Grad.
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2: So schaut's aus, Jasmin und Lutz am Start.
3: Morgen!
2: Punkt 1 am Montagmorgen ist natürlich erstmal klarkommen.
3: Ja, Kaffee
2: Punkt
3: trinken.
2: Punkt 2, Kaffee-Chell, genau. Und dann stolpern wir uns schon irgendwie rein in den Montag, Leute. Die 90er mit No Doubt haben wir dazu gleich am Start. Don't Speak, wunderschön ruhiger Song. Genauso wie Holly Humberstone, ihre aktuelle Single To Love Somebody haben wir jetzt hier für euch zum Start in den Montag. Mehr Hits und mehr Vielfalt bei Charivari.

0: 90er zum Start in den Montag bei Charivari um 11 nach 5. Und zum Sonnenaufgang gibt es gleich noch Olivia Dean, wunderbarer neuer Song, So Easy to Fall in Love. Wir haben George Ezra dabei, der ein bisschen Gas gibt, genauso wie die 80er mit Belinda Carlisle. In einer Minute.
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3: Guten Morgen. Das Schuljahr neigt sich dem Ende entgegen. Die Abschlussprüfungen für Abitur, mittlere Reife und Quali sind geschrieben. Die letzten Noten für das Jahreszeugnis wurden gemacht oder werden gerade gemacht und der Notenschluss naht. Für die Schülerinnen und Schüler ist es Zeit, auf das letzte Schuljahr zurückzublicken und dieses ausklingen zu lassen. Das ist nicht nur für die Schülerinnen und Schüler wichtig, auch für uns. Vielleicht nehmen wir uns einmal einen Moment, um zurückzuschauen auf das, was wir in letzter Zeit geschafft und gelernt haben, auf das, was uns weniger gut gelungen ist, und vertrauen beides dem guten Gott an. Einen guten Tag wünscht Wolfgang Sausner, Bischöfliches Jugendamt Regensburg.
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liebe Frühaufstehermaschinen, schön, dass ihr dabei seid um 5.23 Uhr bei Charivari. Und Frühaufstehermaschinen brauchen natürlich Machine Sound, Purple Disco Machine, Paradise haben wir jetzt als nächstes am Start. Der ein oder andere hat vielleicht noch ein bisschen schwere Haxen vom 24-Stunden-Radlrennen in Kelheim übers Wochenende. Haben die da wieder abgeliefert? Knapp 1000 Kilometer sind die Top-Teams gefahren in den 24 Stunden. Alter Latz. Mir hat die Radeltour zum Badeweiher schon gereicht, dass ich heute ein bisschen schwere Achsen habe. Gehen wir ab, Leute. 5.24 Uhr haben wir es gleich. Wir starten in eine neue Woche in Regensburg, Niederbayern und der Oberpfalz mit mehr Hits und mehr Vielfalt bei Charivari.

Mocken, Mocken, Mocken um 17:30 ganz genau bei Charivari. So, da bringt es ein bisschen auf Touren. Brandneuer Song, J-Lo und David Guetta, Save Me Tonight. Hören wir gleich nach 19:30 bei uns zusammen mit Klassikern. TSV4 ist die 80er, haben wir dabei mit Shout. Und viele mehr Hits und mehr Vielfalt. Gleich nach 19:30.

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3: Ich bin Hendrik Daum. Einen schönen guten Morgen. Sollte es ein Social-Media-Verbot für Kinder und Jugendliche geben? Ein Expertenrat gibt heute der EU-Kommission eine Empfehlung in dieser Frage ab. Sie soll die Grundlage für ein EU-weites Gesetz bilden. Beobachter erwarten, dass sich die Experten ähnlich äußern könnten wie ein deutsches Gremium, das zu einem gesetzlichen Mindestalter von 13 Jahren oder zu Beschränkungen für einzelne Dienste geraten hatte. Wie geht es dem Wald in Bayern? Wie sehr leidet er unter der Trockenheit? Das möchte die Forstverwaltung in den kommenden Wochen herausfinden. Etwa 16.000 Bäume an über 450 Inventurpunkten im Freistaat sollen dafür untersucht werden. Gerade mit Blick auf den Klimawandel sei das äußerst wichtig, sagt Forstministerin Karniba. Letztes Jahr gab es bei fast 40% aller erfassten Bäume deutliche Schäden.
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4: Um 5.32 Uhr sind die Straßen frei in Regensburg, Niederbayern und der Oberpfalz. Gute Fahrt.
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4: Und sollte euch irgendwas auffallen auf eurem Weg, dann sagt gerne Bescheid. Schaust, Staus oder Blitzer an die 08000 08007, unsere kostenlose Charivari-Verkehrshotline.
5: Die Sonne, die geht gerade auf zu einem noch etwas kühleren Charivari-Wetter. Jetzt liegen wir bei 14 Grad in Regensburg-Lappersdorf, 14 auch in Wackersdorf, Landkreis Schwandorf und 14 in Abensberg, Landkreis Kelheim. Wenn die Sonne dann richtig draußen ist, dann bleibt sie da auch den ganzen Tag. Nur ein paar dünne Wolken dazwischen und bis zu 33 Grad. Der Charivari-Wetter-Trend. Morgen wechseln sich Sonne und Wolken immer wieder ab. Teilweise gibt's auch sogar mal ein bisschen Regen zum Verschnaufen, das auch bei bis zu 33 Grad.

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1: Ist aber dann doch wieder so ein bisschen faszinierend, finde ich, wie sehr dann doch die Kugel abkühlt in der Nacht, wenn es sternklar ist. Ne?
2: Das ist der Wahnsinn.
1: Also der Blick ist wunderschön, als ich vorhin mit dem Radl in die Arbeit gefahren ist. Hier großer Wagen, kleiner Wagen, alles gesehen. Also, aber es ist schon ein Ticken frisch, auch wenn es wieder ein 30er wird heute.
2: Ja, das ist nochmal gut zum Durchlüften und dann geht's rein in den Tag.
1: Absolut. Zusammen mit Roxette, die 90er. Danach ein brandneuer Song von J-Lo. Mehr Hits und mehr Vielfalt.

0: neue Beats begleiten uns Montagmorgen ins Bad um 20 Minuten vor 6 bei Charivari. J-Lo und David Guetta, Save Me Tonight waren das. Und ich glaube, die Sandale von Hollenstein am Wochenende ist nochmal eine gute Warnung für uns alle. Landkreis Amberg-Sulzbach passiert. Da hat ein Mann wegen seiner Sandale einen Unfall gebaut tatsächlich. Die hat sich zwischen Fußmatte und Gaspedal verkeilt und er konnte nicht mehr vom Gas gehen quasi. Ist in der voll durchgerauscht, zum Glück nur 3 Leichtverletzte und einiges an Sachschaden. Und ich muss sagen, also ich fahre im Sommer auch regelmäßig mit Birkis oder Sandalen oder sowas Badelatschen. Ne?
1: Ja, der Punkt ist ja, es ist ja auch nicht wirklich verboten.

0: Genau, genau, genau.
1: Also, aber ich habe gerade mal geschaut, man kann in diesen Latschen halt abrutschen und sie können sich verhaken. Und deswegen sagt der ADAC, es droht bei einem Unfall mit Haftung und die Versicherung kann sagen, ne, zahlen wir einfach nicht.
0: Genau, genau.
1: Also es wird da auch dringend empfohlen, für die Fahrt feste Schuhe anzuziehen.
0: Das ist zwar das Spießigste, glaube ich, was es gibt, aber wenn man so Autoschuhe hat quasi. Dann ja. Setzt man sich auf den Sitz, hat die Füße noch aus der Tür raushängen, dann zieht man sich die Autoschuhe an.
1: Aber besser so, als viel Geld zahlen.
0: Auf jeden Fall. Meghan Trainor kommt bei Charivari.

0: Sonntagmorgen um 5.51 Uhr bei Charivari. Grüß euch miteinander.
1: Morgen.
0: Und auch die Miami Vice-Polizisten in Regensburg hatten wieder ein bisschen was zu tun am Wochenende. Die Wasserschutzpolizei mit den Motorbooten auf der Donau. Sensationell.
1: Und den verspiegelten Sonnenbrillen.
0: Auf jeden Fall.
1: Unsere Charivari-Lokalreporterin Emily Gingel hat die Beamten begleitet.
2: Ja, ist ganz schön hier auf dem Boot. Wir schippern hier so über die Donau. Jetzt noch ein Liegestuhl und ein Aperol. Perfekt. Macht die Arbeit denn an so einem Sommertag besonders viel Spaß?
3: Die Arbeit macht tatsächlich fast unabhängig vom Wetter immer Spaß bei der Wasserschutzpolizei, weil sie so vielfältig ist und weil man mit Privatpersonen in der Sportschifffahrt, aber auch mit Personen in der gewerblichen Schifffahrt zu tun hat. Und in aller Regel ist es ein sehr entspannter und gut kommunikativer Umgang. Wenn das Wetter dazu passt, dann nehmen wir das gerne mit.
2: Das Boot ist ja auch ziemlich groß. Wie viele Verbrecher passen denn drauf?
3: Es passen insgesamt 15 Personen auf das Boot. Das müssen jetzt nicht unbedingt Verbrecher sein. Hat eine Länge von 15 Metern, eine Verdrängung von 15 Tonnen und eine Motorisierung von 840 PS. Also kommen wir gut voran.
2: Habt ihr denn auch Blaulicht vor Ort, wenn es mal schnell gehen muss?
3: Ja, das Polizeiboot ist mit Blaulicht ausgerüstet. Was es nicht hat, im Unterschied zu den Streifenfahrzeugen an Land, ist ein Martinshorn. Das gibt es in der Schifffahrt nicht. Wir kommunizieren dann über Schaltzeichen, also über den sogenannten Typhon.
2: Aber es gibt ja dieses Achtungszeichen, damit, wenn es ist, alle wissen, dass ihr kommt. Und wie sich das anhört, das hört ihr jetzt. Achtung!
0: Jawohl, jetzt sind wir alle wach.

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1: Guten Morgen, kurz vor sechs haben wir es bei Charivari und gerade hier eine Nachricht in meinem Verkehrssystem aufgeploppt von der A3 Regensburg-Nürnberg zwischen Velburg und der Raststätte Jura Ost. Da ist die rechte Spur blockiert. Ein kaputtes Auto im Baustellenbereich. Gute Fahrt. Drive safe mit Miles Smith und Niall Horan. Aktuelle Single gleich nach sechs. Kylie Minogue kommt dazu, die 2000er, Can't Get You Out of My Head und viele mehr Hits und mehr Vielfalt nach sechs.
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1: Guten Morgen zusammen.

0: die Nachrichten am Montag kommen.
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2: Ich bin Verena Paulik, guten Morgen. Sollte es ein Mindestalter bei Social-Media-Plattformen geben? Experten überreichen heute eine Empfehlung an die EU-Kommission. Sie soll dann als Grundlage für ein EU-weites Gesetz dienen. Beobachter erwarten, dass sich die Experten ähnlich äußern wie ein deutsches Gremium. Das hatte ein gesetzliches Mindestalter von 13 Jahren vorgeschlagen. Der Konflikt zwischen den USA und dem Iran um die Straße von Hormuz ist erneut eskaliert. Die USA führten nach eigenen Angaben rund 140 Angriffe auf militärische Ziele im Iran durch. Der wiederum reagierte mit Attacken auf die Golfstaaten Kuwait, Katar und Oman. Außerdem stieg der Ölpreis. Tennisprofi Alexander Zverev hat den ersten deutschen Wimbledon-Titel im Männereinzel seit 35 Jahren verpasst. Der Hamburger verlor das Finale gegen den Italiener Jannik Sinner in 4 Sätzen. Zverev darf sich aber nun über den Sprung auf Rang 2 der Weltrangliste freuen. Außerdem bekommt er ein Preisgeld von umgerechnet über 2 Millionen Euro.
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3: Fast 970 Kilometer haben die Sieger beim Kelheimer 24-Stunden-Rennen hingelegt. Das Radrennen in der Innenstadt ging nicht spurlos an den Athleten vorbei. Die Polizei meldet am Samstag 2 Stürze. Ein 34-Jähriger und eine 27-Jährige verletzten sich leicht. Das 24-Stunden-Rennen findet schon zum 28. Mal statt. Organisiert wird es vom RSC Kelheim. Von den Startgeldern gingen schon knapp 190.000 Euro an einen guten Zweck. Katja Richter, Charivari in Kelheim.
4: Die Polizei Neumarkt kontrolliert ab heute eine Woche lang verstärkt Rad-, Pedelec- und E-Scooter-Fahrer. Denn es passieren immer mehr Unfälle mit zwei Rädern. Zum einen, weil Fahrerinnen und Fahrer sich nicht an die Verkehrsregeln halten. Andererseits missachten immer wieder Autofahrer die Vorfahrt von Radlern oder Scooterfahren. Auch den Autoverkehr wird die Polizei daher verstärkt in der Aktionswoche kontrollieren. Sie dauert bis Sonntag. Ziel ist mehr Sicherheit für alle Verkehrsteilnehmer. Michael Hegele, Charivari in Neumarkt.
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5: Um 6:03 haben wir ein kaputtes Auto stehen im Baustellenbereich auf der A3 Regensburg-Nürnberg zwischen Velburg und der Raststätte Jura-Ost. Ansonsten läuft's aber.
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5: Sagt's gerne Bescheid, wenn ihr was entdeckt auf eurem Weg. Die 08000 ist die kostenlose Charivari-Verkehrshotline.
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8: In die neue Woche starten wir mit einem richtig sonnigen Charivari-Wetter wieder heute. Dazu in Kelheim am Marktplatz sind es gerade 18 Grad, in Hausen auch 18 und in Attenhofen 17. Und das mit viel Sonne, nur ein paar kleine Wolken dazwischen und 33 Grad. Der Charivari-Wettertrend. Morgen wechseln sich Sonne und Wolken immer wieder ab. Teilweise gibt es auch mal ein bisschen Regen zum Verschnaufen dazwischen, bei auch bis zu 33 Grad.
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1: Halli, hallo an diesem wunderschönen Sommermorgen.
2: Hallöchen.
1: Regensburg, Niederbayern und der Oberpfalz. Die Jasmin steht barfuß hier im Studio, aber nicht, weil sie sich so wohl fühlt.
2: Nee, ich bin von Mücken zerstochen worden an meinen Füßen. Es juckt wie Hölle.
1: Und du willst einfach besser kratzen können.
2: Ja.
1: Also genau das machen, was man eigentlich nicht machen sollte.
2: Nee, aber es geht nicht anders, was soll ich machen? Aber ich, gebe mein Bestes.
1: Kylie Minogue, die 2000er kommen gleich dazu. Und Miles Smith mit Niall Horan machen jetzt auf. Mehr Hits und mehr Vielfalt.

0: Grüß euch. Ein wunderbarer Montagmorgen in Regensburg, Niederbahn und der Oberpfalz um 12 nach 6 jetzt bei Charivari. Und Leute, wenn man gerade so schön, wie Gott uns geschaffen hat, im Bad stehen, es gibt eine wunderbare neue Studie über rothaarige Männer. Es läuft.
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0: Es sind gerade mal 2% der Menschheit. Sie wurden über Jahrhunderte mit Mythen belegt. Aber rote Haare bei Männern sind kein Abtörner mehr. Eine neue Studie zeigt, seit Ed Sheeran ein Superstar ist, landen Männer mit roten Haaren öfter in der Kiste. Und es werden weniger Witze über Rothaarige gemacht. Und sie werden als insgesamt intelligenter wahrgenommen als der Durchschnitt. Aber Gitarre spielen müsst ihr trotzdem erst noch selber lernen. Bleiben wir in England. Prinz Harry ist gerade zu Hause und hat, warum auch immer, bei einer Ziegen-Yoga-Stunde mitgemacht. Und dabei hat ihm doch tatsächlich eine der Ziegen in seine Kronjuwelen getreten. Genau, die nächste Yoga-Figur war dann der weinende Royal. Und zum Schluss kommt noch die Millionenfrage. Günther Jauch hat heute A. im Lotto gewonnen, B. Migräne, C. Fußballtraining oder D. 70. Geburtstag. Glückwunsch, Günni! Geboren übrigens 1956 an einem Freitag, den 13. Pech gebracht hat ihm das aber nicht wirklich.
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0: Schönen guten Morgen. 6.21 Uhr haben wir es gleich bei Charivari. Der Start in den Montag. Und da ist die Frage, ob eigentlich bei den ganzen Sparkassenleuten im Kreis Kelheim heute die Anzughosen aufreißen. Die haben auf jeden Fall die dicksten Wadeln von allen gefühlt. Also das Team Kreissparkasse Kelheim hat das 24-Stunden-Radlrennen von Kelheim gewonnen. Herzlichen Glückwunsch.
1: Aber da sind doch dann keine Sparkassenmitarbeiter gefahren, oder? Haben die wirklich solche Maschinen mit dabei? Dann sind die ja doch 1000 Kilometer gefahren?
0: Ja, die haben sich ihr Team schon zusammengestellt. Also so viel muss man schon dazu sagen. Aber witzig wäre das Bild trotzdem, wenn die dann in der kurzen Hose aufschlagen, jetzt heute, weil sie nicht mehr in die Hosen reinpassen. Nee, das sind ja Ex-Profis teilweise mitgefahren bei den Teams auch. Und sind diese 16-Kilometer-Schleife um Kelheim rum immer abwechselnd im 40-Kilometer-Schnitt tatsächlich gefahren, bei über 30 Grad. Wow. Also Respekt. Und übrigens auch die Männer- und Frauen-Einzelstarter mit Heimsiegen. Alles in Kelheim.

0: geblieben. War ein super erfolgreiches Wochenende. Und was jetzt bleibt, sind wunderschöne Erinnerungen an dieses Radlfest quasi. Und das Festzelt auf dem Stadtplatz steht auch noch.
1: Und brennende Waden.
0: So schaut's aus. Nick Kershaw, The Riddle macht weiter bei Charivari. Wir von hier, 6.22 Uhr.

0: Da hast du recht, Alvaro. Con Karma mit Ruhe um 6.27 Uhr bei Charivari. Oder einfach Orbe vom Gas, wenn man bei uns sagt. Einen schönen guten Morgen. Den Rabatz lassen wir die Lady Gaga machen. Abracadabra, 150 km/h Song gibt's gleich nach halb bei uns. Dazu Savage Garden, die 90er werden wir hören. To the Moon and Back. Und viele mehr Hits und mehr Vielfalt zum Start in die Woche. Nach halb.
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0: 6:30 haben wir es ganz genau bei Charivari, Montagmorgen. Und das Thema Social Media beobachten wir da auch für euch heute. Wie schädlich sind TikTok, Instagram und so weiter für Kinder und Jugendliche? Eine Expertengruppe der EU will heute Empfehlungen für ein Social Media Verbot für Kinder vorlegen. Haben wir ausführlich in den Nachrichten 7:00. Jetzt 9:30 die Lokalreporte erstmal.
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11: Im Kelheimer Landratsamt tagt heute Nachmittag der Kreisausschuss. Auf seiner Tagesordnung steht die Generalsanierung des Operationsbereichs am Caritas-Krankenhaus St. Lukas. Letzte Woche hatten der Landkreis und die Caritas überraschend angekündigt, dass sie ihre Zusammenarbeit bei dem früheren Kreiskrankenhaus beenden wollen. Was das konkret für die Zukunft der Klinik bedeutet, ist noch offen. Landrat Christian Nerb hatte aber schon betont, dass sich zunächst weder für Personal noch Patienten etwas ändern wird. Michael Hegele, Charivari in Kelheim.
12: Da will man einfach am Samstagmorgen entspannt zum Bäcker und dann masturbiert ein Fremder auf offener Straße. Das ist einer Frau aus Regensburg passiert. Gegen 7 Uhr ging sie die Kirchmeier Straße entlang, ihr kam ein 27-jähriger Bulgare entgegen und der masturbierte vor den Augen der Frau. Jetzt sucht die Polizei nach Zeugen, ein Passant hat das Geschehen wohl beobachtet. Der Bulgare wurde festgenommen, ihn erwartet eine Anzeige wegen exhibitionistischer Handlungen. Katja Richter, Charivari in Regensburg.
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0: Um 6:02 Uhr.

0: 9:30 gleich eine Gefahrenmeldung von der A93 Regensburg nach Schwandorf. Bitte aufpassen, zwischen Ponholz und Teublitz liegt ein Spanngurt auf der Fahrbahn.
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0: Sagt gerne Bescheid, wenn ihr was entdeckt auf eurem Weg. Die 08000 08007 ist unsere kostenlose Charivari-Verkehrshotline.
2: Der Kaffee, der wärmt jetzt von innen und die Sonne vom Charivari-Wetter jetzt schon von außen. Dazu haben wir 17 Grad in Regensburg beim Baseballstadion, 16 in Bleibach, Landkreis Cham und 16 in Steinberg, Landkreis Schwandorf. Die Sonne, die bleibt heute den ganzen Tag, nur ein paar dünne Wolken dazwischen bei bis zu 33 Grad. Und der Charivari-Wettertrend. Morgen wechseln sich Sonne und Wolken immer wieder ab. Teilweise gibt's auch ein bisschen Regen, super für die Natur, bei maximal 33 Grad.
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1: So, jetzt dürfen wir gleich auf Streife gehen hier Montagmorgen. Ha? Unsere Lokalreporterin Emily Gingel war mit der Wasserschutzpolizei Regensburg am Wochenende unterwegs. Stell dir mal richtig geil vor.
2: Mhm.
1: Mit dem Bodybuild-Donaubolzen. Haben wir um 10 Minuten vor 7 für euch. Jetzt Ed Sheeran zum Start in den Montag.

0: Der Song mindestens genauso schön wie der Sonnenaufgang heute Morgen in Regensburg, Niederbayern und der Oberpfalz. Savage Garden, To the Moon and Back war das bei Charivari, die 90er. Es sind mal 6.41 Uhr und heute, wenn schon WM-Pause ist, ne, die Halbfinals gehen ja erst morgen los, können wir so ein bisschen Regensburg im Fernsehen anschauen, so ein bisschen Lokalkolorit. Die 24 Autohofgruppe ist nämlich bei Undercover Boss tatsächlich mit dabei. Das ist ganz witzig, die haben ja unter anderem auch den Autohof an der A3 Ausfahrt Neumarkt und an der A93 bei Wernberg-Köblitz, Autohof 24.
1: Ich finde das schon.

0: Witzig, dieses Format. Wenn der Chef und die Chefin dann von so einer großen Firma sich in irgendeine Verkleidung zwängt, geschminkt werden, naja, und dann quasi als normale Angestellte arbeiten, und dann müssen die aber auch schon richtig ran.
1: Auf jeden Fall,
0: klotzen.
1: Auf jeden Fall.
0: Also wirklich Nachtschicht im Verkauf und im Bistro, Hausmeisteraufgaben und natürlich auch Kloputzen.
1: Ist ja auf dem Autohof, selbstverständlich. Ist dann der Moment, in dem sich der Chef zu erkennen gibt und die Aufgabe weiter delegiert.
0: Ja.
1: Nein, sehen wir heute Abend. 6:42 Uhr. Lady Gaga macht weiter. Hier ist Abracadabra bei Charivari.

Dickes Danke hier bei Charivari an den Alex, gerade per WhatsApp gemeldet um 6.51 Uhr. Blitzer, Kreis Kelheim auf der B16, Höhe Reising, aufpassen, hier der 70er-Bereich.

0: Und jetzt haben wir ein paar Leute hier bei uns, die am Wochenende, glaube ich, den perfekten Arbeitsplatz hatten. Das Wasser und die Gischt kühlt so ein bisschen. Der Fahrtwind auch noch dazu, ganz angenehm, glaube ich. Ne?
1: Die Regensburger Wasserschutzpolizei ist mit ihrem Boot wieder über die Donau geflitzt.
0: Yes.
1: Der Jürgen Kaltenhäuser und sein Team haben ja einen riesigen Bereich zu kontrollieren. Ab Neustadt, Kreis Kelheim bis nach Pfatterhoch. Und da müsst ihr dann im Sommer auch ganz, ganz viel winken, wenn die Kinder draußen stehen. Tut da jetzt ab und zu auch mal der Arm weh?
2: Nein, Muskelkater haben wir noch keine vom Winken. Aber wir freuen uns jedes Mal drüber. Und sehen das tatsächlich auch als Privileg an, dass wir als Wasserschutzpolizei auch immer so positiv wahrgenommen werden und winken auch immer gerne zurück.
0: Das glaube ich. Aber jetzt Spaß beiseite, was war der spektakulärste Einsatz bis jetzt für euch?
2: Der kurioseste Fall, an den ich mich erinnern kann, war auch nicht unbedingt der schönste Fall, aber das war 2023, der Untergang von einem Gütermotorschiff in der Schleuse in Geisling. Da ist Gott sei Dank niemand, kein Personenschaden entstanden. Aber es war ein gehöriger polizeilicher Ermittlungsaufwand und für die übrigen beteiligten Behörden war auch ordentlich zu tun, das Schiff zu bergen und die Entladung.
0: Das glaube ich. Der ein oder andere wird sich auch noch erinnern. Und wir waren da mit an Bord bei der Wasserschutzpolizei Regensburg, beziehungsweise unsere Charivari-Lokalreporterin Emily Gingel. Und das ballert schon richtig.
1: Mhm.
0: Hören wir um 10 Minuten vor 8 hier bei uns. Wir von hier bei Charivari.

0: Rita Ora. Perfekt, um sich ein bisschen den Schlaf aus den Augen zu reiben, jetzt um 6.55 Uhr bei Charivari. Und Bibi Rexha erledigt dann den Rest. Neuer Song von ihr, New Religion, werden wir gleich nach 7 bei uns hören. Dazu die 90er. Runaway Train, Soul Asylum und viele mehr Hits und mehr Vielfalt. Gleich nach 7.
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10: Einen guten Morgen am Montag. Die Nachrichten kommen.
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11: Ich bin Marina Pauli, guten Morgen. TikTok, Snapchat und Co. Ab wann sollten Kinder und Jugendliche soziale Netzwerke nutzen dürfen? Auch EU-weit soll dazu spätestens im Herbst ein Gesetz kommen. Experten geben am Vormittag eine Empfehlung an die Kommission. Es wird erwartet, dass sie unter anderem bei einem Mindestalter von 13 Jahren liegt. Die deutsche Bundesregierung befürwortet eine EU-weite Regelung. Sie arbeitet aber auch an einem eigenen Gesetz. EU-Staaten wie Dänemark, Spanien und Frankreich haben ebenfalls konkrete Pläne. In der thailändischen Hauptstadt Bangkok hat ein Lokal gebrannt. Mindestens 27 Menschen kamen ums Leben. Über 60 sind verletzt. Das Feuer war gegen Mitternacht ausgebrochen. Das Lokal liegt in der Nähe eines vielbesuchten Markts. Er ist auch bei Touristen beliebt. Wie es zu dem Brand kommen konnte, ist noch unklar. Bei der Fußball-Weltmeisterschaft ist heute noch Pause, morgen starten dann die Halbfinals. Unterdessen geht es in Deutschland in der Bundestrainerfrage weiter. Morgen soll sich die DFB-Spitze mit Red Bull-Geschäftsführer Mintzlaff treffen. Es geht um einen vorzeitigen Vertragsausstieg von Wunschkandidat Klopp. Ende der Woche soll dann noch ein Treffen zwischen Red Bull und Klopp in New York stattfinden. Klopp selbst hatte sich mit dem DFB bereits im Großen und Ganzen über eine Zusammenarbeit verständigt.
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1: Ist die Kaffeemaschine kaputt oder der Mixer spinnt? Am Abend lädt das Mehrgenerationenhaus Neumarkt zum Repair-Café ein. Interessierte kriegen dort Hilfe bei der Reparatur ihrer defekten Haushaltsgegenstände. Ziel ist es, Ressourcen zu schonen, Müll zu vermeiden und Menschen zusammenzubringen, die voneinander lernen wollen. Bitte vorher anmelden auf bürgerhaus-neumarkt.de. Im August findet dann kein Repair-Café statt. Katja Richter, Charivari in Neumarkt.
2: Nach dem Trainingslager steht für die Mannschaft vom SSV Jahn Regensburg diese Woche ein weiteres Testspiel an. Im Anflug auf die neue Drittligasaison spielen die Jungs am Mittwoch gegen die DJK Filzing. Das Freundschaftsspiel gegen den Regionalligisten aus dem Landkreis Cham läuft am Mittwochnachmittag im Sportpark am Kaulbachweg. Heute kommt Finanzminister Albert Füracker ins Jahnstadion und präsentiert dort den neuen Werbevertrag zwischen dem Jahn und der staatlichen Lotterie- und Spielbankverwaltung. Anja Stubber, Charivari in Regensburg.
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3: So langsam beginnt der Berufsverkehr um 7:03. Ein bisschen was Stockendes haben wir schon auf der 93er vor dem Pfaffensteiner Tunnel, wenn ihr da aus Schwandorf kommt. Aber ansonsten läuft's.
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3: Danke Alex, in Kelheim steht einer, die Kelheim-Winzer-Straße stadteinwärts und ein paar Meter weiter noch im Landkreis Kelheim die B16 Höhe Reissing im 70er-Bereich. Wenn ihr noch irgendwas entdeckt, gerne auch Bescheid geben. 08000 08007 ist die kostenlose Charivari-Verkehrshotline.
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6: Woche starten wir mit einem richtig sonnigen Charivari-Wetter wieder heute. Dazu in Kelheim am Marktplatz sind es gerade 18 Grad, in Hausen auch 18 und in Attenhofen 17. Und das mit viel Sonne, nur ein paar kleine Wolken dazwischen und 33 Grad. Der Charivari-Wettertrend. Morgen wechseln sich Sonne und Wolken immer wieder ab. Teilweise gibt es auch mal ein bisschen Regen zum Verschnaufen dazwischen, bei auch bis zu 33 Grad.
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1: Und Jasmin juckt immer noch fröhlich vor sich hin an ihren Füßen.
2: Ich finde jeden, also gefühlt jede Minute finde ich einen neuen Mückenstich und es juckt überall.
1: Nur an den Füßen?
2: Inzwischen auch an den Beinen gefunden. Ach Mann!
1: Hast du schön die Decke wahrscheinlich über dem Körper liegen gehabt und unten haben sie sich gelabt an deinem Fleisch.
2: Ausgetobt. Säcke.
1: Ein fröhliches Jucken, aber mein Gott, es gehört zum Sommer. Ja. Gehen wir rein in den Montag mit Soul Asylum. Gleich im Runaway Train und BB Rexha. Jetzt mehr Hits und mehr Vielfalt.

0: Ein guten Morgen um 12 nach 6 bei Charivari.
1: Morgen.
0: 12 nach 7, Entschuldigung, mein Gott. 12 nach 6, nein, ihr habt ihr nicht gehört. Alles gut, Leute, 12 Minuten nach 7 haben wir es bei Charivari. Und der Alex ist, Markus ist bei uns, Christi.
2: Guten Morgen. Auf der B16 Reissing Richtung Kielheim steht der Blitzer.
0: Perfekt, herzlichen Dank dafür. Und ich merke schon, ich habe eine Markus-Alex-Schwäche und eine 6-7-Schwäche heute Morgen, 6-7.
1: Das verstehen aber auch nur die jungen Leute jetzt.
0: Ich bin immer noch so ein bisschen durch vom Wochenende, muss ich gestehen. Ich habe verzweifelt versucht, am Wochenende mal ein WM-Spiel anzuschauen. Also Viertelfinale.

0: Es waren ja Freitag Spanien gegen Belgien, Samstag Norwegen gegen England. Das eine war um 21, das andere um 23 Uhr. Und ich habe es aus Verrecken nicht geschafft. Bin zweimal wirklich so auf der Couch weggepennt.
1: Weißt du, wie viel ich davon gesehen habe?
0: Null.
1: Ja! Und ich bin stolz drauf.
0: Für alle Stories rund um die WM ist bei uns die KMH zuständig.
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0: Liebe Katrin, du möchtest heute mit uns ein bisschen Erbsen zählen, will ich sagen. Wie viele Grashalme hat eigentlich ein Fußballfeld?
4: Also, so ein internationales UEFA-Fußballfeld ist 105 mal 68 Meter groß. Und wenn wir davon ausgehen, dass sich auf einem Quadratzentimeter etwa 5 bis 7 Halme befinden, dann macht das durchschnittlich 60.000 Halme pro Quadratmeter. Oder eben auf die gesamte Spielfeldgröße hochgerechnet, eine ganze Menge. Fast eine halbe Milliarde Grashalme können die vielen internationalen Fußballerbeine dann schon mal platt trampeln. Also wenn sich alle Spieler auch wirklich bewegen.
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0: Morgen.
1: Morgen. Oh, I burn for
0: 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Und die Jasmin tut mir wirklich so ein bisschen leid jetzt um 20 Minuten nach 7 bei Charivari. Ihr kennt dieses Bild von den Hunden, die sich bei Flöhen so mit dem Ohr kratzen, mit dem Hinterlauf. So. Genau so gefühlt kratzt die Jasmin heute an ihren Füßen rum.
1: Ich scharre an meinen Füßen.
0: Ein bisschen kaputt gestochen von den Mücken.
1: Ja, ich habe mich hingelegt und da kam eine Mücke und hat mir meine ganzen Beine einfach zerstochen. Und jetzt juckt alles, vor allem an den Füßen. Ich kann keine Schuhe tragen. Es ist einfach ein großes Drama.
0: Du hast dein Leid heute schon geklagt, ich wollte es gerade sagen. Und der Sigi aus Mitterkreid, Landkreis Cham, hat sich gerade per WhatsApp gemeldet und meint, sein Geheimrezept seit Jahren schon, macht er sich selber so eine Salbe aus Spitzwegerich. Blätter frisch aufreiben und dann hast du in 5 Minuten keinen Juckreiz mehr.
1: Ha, jetzt muss ich nur noch Spitzwegerich finden.
0: Ich wollte es gerade sagen, jetzt musst du erstmal Spitzwegerich erkennen.
1: Das wird das Problem werden. Naja, aber danke für den Tipp.
0: Sigi, schick mal ein Foto hinterher. Und herzlichen Dank für die WhatsApp auf jeden Fall. Machen wir weiter mit Patrick Swayze als nächstes. Hier ist She's Like the Wind um 7.21 Uhr bei Charivari. Danach ein brandneuer Song von Austis. Mehr Hits und mehr Vielfalt.

0: wunderbare neue Song The Art of Letting Go von Aus Dies bei Charivari. 7.28 Uhr haben wir. Herzlich willkommen in der neuen Woche in Regensburg, Niederbayern und der Oberpfalz. Mehr Hits und mehr Vielfalt gibt's von uns dazu. Miley Cyrus gleich nach halb. Dazu die 90er. Enjoy the Silence von Depeche Mode werden wir hören. Und viele mehr gleich nach halb.
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0: Guten Morgen zusammen. 7:30 haben wir es ganz genau bei Charivari am Montag. Und wir sehen heute, dass die Hitze immer mehr Menschen aufs Gemüt schlägt. Rund jeder Dritte hatte dadurch bereits gesundheitliche Beschwerden, sagt eine neue Umfrage. Hören wir ausführlich in den Nachrichten um 8 bei uns. Jetzt um 7:30 die Lokalreporte erstmal.
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6: Fast 970 Kilometer haben die Sieger beim Kelheimer 24-Stunden-Rennen hingelegt. Das Radrennen in der Innenstadt ging nicht spurlos an den Athleten vorbei. Die Polizei meldet am Samstag 2 Stürze. Ein 34-Jähriger und eine 27-Jährige verletzten sich leicht. Das 24-Stunden-Rennen findet schon zum 28. Mal statt. Organisiert wird es vom RSC Kelheim. Von den Startgeldern gingen schon knapp 190.000 Euro an einen guten Zweck. Katja Richter, Charivari. In Kelheim. Da will man einfach am Samstagmorgen entspannt zum Bäcker und dann masturbiert ein Fremder auf offener Straße. Das ist einer Frau aus Regensburg passiert. Gegen 7 Uhr ging sie die Kirchmeier Straße entlang, ihr kam ein 27-jähriger Bulgare entgegen und der masturbierte vor den Augen der Frau. Jetzt sucht die Polizei nach Zeugen, ein Passant hat das Geschehen wohl beobachtet. Der Bulgare wurde festgenommen, ihn erwartet eine Anzeige wegen exhibitionistischer Handlungen. Katja Richter, Charivari in Regensburg.
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0: So, Berufsverkehr läuft um 7.32 Uhr bei Charivari und da fangen wir an auf der A93 Schwandorf nach Regensburg, der Regensburger Norden. Hier haben wir vor dem Pfaffensteiner Tunnel aktuell gut 5 Minuten plus, dazu auch gut 5 Minuten plus auf der B16 nebenan aus Richtung Nittenau kommend. Der Regensburger Süden, die 5 Minuten plus obligatorisch auf der B15 von Köfering nach Obertraubling. Schauen wir weiter in den Landkreis Cham. Hier sind knapp 10 Minuten plus auf der B20 von Furt nach Cham. Und obendrauf noch in Neumarkt, der Pöllinger Kreisel, da sind wir, ja, das sind so nicht ganz 5 Minuten, knapp 5 Minuten am Pöllinger Kreisel aus Süden, aus Richtung Bärchen kommend und aus Richtung Vossbauer Heng kommend. Gute Fahrt euch.
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1: Die Steffi hat gerade geschrieben, herzlichen Dank, die A93 Regensburg-Holledau, direkt am Dreieck Holledau, mal wieder in der Überleitung zur A9 nach München, steht einer Tempo 60. Kelheim, die Kelheim-Winzerstraße statt einwärts, dann Landkreis Kelheim B16 Höhe Reising, da im 70er-Bereich und auch Tempo 70. Dankeschön an den Fuchsee, Landkreis Neumarkt in Deining-Bahnhof wird mal wieder geblitzt. Wenn ihr noch irgendwas habt, gerne Bescheid geben. 08000 08007 ist die kostenlose Charivari-Verkehrshotline.
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2: Wir rennen jetzt alle nochmal gemeinschaftlich zum Fenster und lüften, bevor es dann über 30 Grad heute hat. Dazu hat das Charivari-Wetter gerade noch 17 Grad in Regensburg beim Dürnbergpark, 17 auch in Luppburg, Landkreis Neumarkt und 17 im Bad Gölging, Landkreis Kelheim. Die Sonne, die bleibt den ganzen Tag, nur ein paar dünne Wolken dazwischen und dann gibt's wirklich noch heute in der Spitze 33 Grad. Der Charivari-Wettertrend. Morgen wechseln sich Sonne und Wolken immer wieder ab. Teilweise gibt's dann auch ein bisschen Regen zum Durchatmen, ein bisschen runterkühlen. Das auch alles bei bis zu 33 Grad.
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1: Wir haben in 7 Minuten die Sandale von Hollenstein für euch. Ich sag's euch, Leute. Landkreis Amberg-Sulzbach, die Sandale von Hollenstein, die uns so ein bisschen, wie soll ich sagen, sie warnt uns etwas vor dem Autofahren im Sommer. Nach Depeche Mode und Miley Cyrus bei Charivari.

0: Morgen.
1: Morgen.
0: Um 7.41 Uhr bei Charivari, der Montag. Und ich glaube, da ist uns die Sandale von Hollenstein am Wochenende noch mal eine ganz, ganz gute Warnung, würde ich sagen. Im Landkreis Amberg-Sulzbach nämlich. Da hat ein Mann tatsächlich wegen seiner Sandale einen Unfall gebaut. Die hat sich zwischen Fußmatte und Gaspedal verkeilt und er konnte einfach nicht mehr vom Gas gehen.
1: Mhm.
0: Also durchgeballert, quasi zum Glück nur 3 Leichtverletzte und halt einiges an Sachschaden. Und ich muss sagen, also ich fühle das total nach. Also ich fahre im Sommer auch regelmäßig mit Birkis oder Badelatschen irgendwie in der Gegend rum. Ne?
1: Ja, der Punkt ist ja, es ist ja auch nicht wirklich verboten.
0: Ja,
1: ne?
0: Ja, voll.
1: Also ich habe gerade mal geschaut, man kann in diesen Latschen abrutschen und die können sich verhaken. Und deswegen sagt der ADAC, es droht bei einem Unfall eine Mithaftung.
0: Ja.
1: Und die Versicherung, die kann da echt sagen, nö, zahlen wir nicht. Pech gehabt. Also, deswegen wird ja auch dringend empfohlen, für die Fahrt feste Schuhe anzuziehen.
0: Ja, das ist ein

0: sehr, sehr spießiger Satz, den ich wahrscheinlich so nicht mehr aus deinem Mund hören werde. Aber wir können uns ja vielleicht auf so Fahrerschuhe einigen, dass wir es noch spießiger machen. Dann setzt man sich schon ins Auto, die Füße sind noch so aus dem Auto, hängen aus der Tür raus und dann zieht man sich so eine Fahrerschuhe an.
1: Aber besser so als teuer bezahlen.
0: Das ist der Punkt. Hier ist Diamond Kennedy bei Charivari um 7.43 Uhr. Kiss me für euren Start in den Montag.

0: bisschen am Beats zum Fit werden am Montag um 7.47 Uhr bei Charivari. Grüßt euch miteinander.
1: Morgen.
0: Und auch die Miami Vice Polizisten in Regensburg hatten wieder einiges zu tun am Wochenende. Sehr schön. Die Wasserschutzpolizei, die mit ihren Motorbooten auf der Donau wieder rumgeflitzt ist.
1: Und den verspiegelten Sonnenbrillen.
0: Das muss was sein, ne, bei dem Job.
1: Unsere Charivari Lokalreporterin Emily Gingel hat die Beamten begleitet.
2: Ja, ist ganz schön hier auf dem Boot. Wir schippern hier so über die Donau. Jetzt noch ein Liegestuhl und ein Aperol. Perfekt. An so einem Sommertag macht die Arbeit bestimmt so richtig Spaß. Wir sind eben mit ordentlich Tempo gefahren und ich hatte auch ein bisschen Angst, dass mir die Ohrringe wegfliegen. Meine Sonnenbrille muss ich auch die ganze Zeit festhalten. Also das Boot ist richtig flott und groß ist es auch. Jürgen Kaltenhäuser von der Wasserschutzpolizei steht neben mir. Wie viele Verbrecher passt denn drauf?
3: Es passen insgesamt 15 Personen auf das Boot. Das müssen jetzt nicht unbedingt Verbrecher sein. Hat eine Länge von 15 Metern, eine Verdrängung von 15 Tonnen und eine Motorisierung von 840 PS. Also kommen wir gut voran.
2: Habt ihr denn auch Blaulicht vor Ort, wenn es mal schnell gehen muss?
3: Ja, das Polizeiboot ist mit Blaulicht ausgerüstet. Was es nicht hat, im Unterschied zu den Streifenfahrzeugen an Land, ist ein Martinshorn. Das gibt es in der Schifffahrt nicht. Wir kommunizieren dann über Schaltzeichen, also über den sogenannten Typhon.
2: Aber es gibt ja dieses Achtungszeichen, damit, wenn es ist, alle wissen, dass ihr kommt. Und wie sich das anhört, das hört ihr jetzt. Achtung!
0: Spätestens jetzt sind wir alle wach. Herzlichen Dank dafür. Die Wasserschutzpolizei in Regensburg unterwegs. Und es ist gerade noch eine Meldung reingekommen um 7.49 Uhr bei Charivari. Achtung, ein Unfall auf der A3 Passau-Regensburg zwischen Kirchroth und Wörth an der Donau nach dem Parkplatz Wellerbach. Bitte aufpassen.

0: Avicii ist um 7.57 Uhr gleich bei Charivari. Montagmorgen. Swims, entspanntes Ding, Mr. Know-It-All, so eine aktuelle Single werden wir gleich nach 8 dann hören. Da hast du recht, Jimmy, Regen ist keiner zu sehen heute. Die 90er werden wir hören gleich nach 8. 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
13: Ich bin Verena Pauli, guten Morgen. Sollte es ein Mindestalter bei Social-Media-Plattformen geben? Experten überreichen heute eine Empfehlung an die EU-Kommission. Sie soll dann als Grundlage für ein EU-weites Gesetz dienen. Beobachter erwarten, dass sie ähnlich ausfällt wie zuletzt in Deutschland. Da hatten Experten ein gesetzliches Mindestalter von 13 Jahren vorgeschlagen oder es sollen bestimmte Anwendungen zumindest eingeschränkt werden. Das US-Militär hat seine nächtlichen Attacken auf Ziele im Iran beendet. Die Angriffswelle sei vorbei und habe Dutzende Zielobjekte getroffen, teilten die USA mit. In der Nacht war der Konflikt zwischen beiden Ländern erneut eskaliert. Auch der Ölpreis stieg daraufhin an. Wie gesund sind unsere Wälder in Bayern? In den kommenden Wochen wird das untersucht. Förster nehmen rund 16.000 Bäume unter die Lupe. Da wird dann untersucht, was Klimawandel, Trockenheit und Hitze mit den Bäumen machen. Tennisprofi Alexander Zverev hat den ersten deutschen Wimbledon-Titel im Männereinzel seit 35 Jahren verpasst. Der Hamburger verlor das Finale gegen den Italiener Jannik Sinner in 4 Sätzen. Zverev darf sich nun aber über den Sprung auf Rang 2 der Weltrangliste freuen. Außerdem bekommt er ein Preisgeld von über 2 Millionen Euro.
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0: 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Katja Richter, Charivari in Neumarkt.
1: Im Kelheimer Landratsamt tagt heute Nachmittag der Kreisausschuss. Auf seiner Tagesordnung steht die Generalsanierung des Operationsbereichs am Caritas-Krankenhaus St. Lukas. Letzte Woche hatten der Landkreis und die Caritas überraschend angekündigt, dass sie ihre Zusammenarbeit bei dem früheren Kreiskrankenhaus beenden wollen. Was das konkret für die Zukunft der Klinik bedeutet, ist noch offen. Landrat Christian Nerb hatte aber schon betont, dass sich zunächst weder für Personal noch Patienten etwas ändern wird. Michael Hegele, Charivari in Kelheim.
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3: Um 8:03 schauen wir zuerst auf die A3 Passau nach Regensburg. Da haben wir einen Unfall zwischen Kirchroth und Wörth an der Donau-Ost. Da staut es sich auch aktuell auf plus knapp eine Viertelstunde hier an dieser Stelle. Schauen wir den Berufsverkehr im Regensburger Norden an. Da haben wir plus knapp 10 Minuten auf der A93, wenn ihr da aus Schwandorf kommt, vor dem Pfaffensteiner Tunnel. Nebenan auf der B16 aus Nittenau kommen, vor dem Lappersdorfer Kreisel. Das hat sich einigermaßen aufgelöst. Das sind nur 2-3 Minuten plus. Der Regensburger Süden, da haben wir noch die 5 plus von Köfering nach Obertraubling auf der B15. Und zum Schluss schauen wir noch nach Neumarkt. Da haben wir wie jeden Tag eigentlich den Pöllinger Kreisel mit 5 Minuten plus aus dem Süden, aus Richtung Sengenthal kommend und auch aus Richtung Postbauer Heng kommend. Gute Fahrt euch.
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3: In Kelheim, die Kelheim-Winzerstraße statt einwärts. Landkreis Kelheim, B16, Höhe Reising, 70er Bereich. Genauso auch 70 im Landkreis Neumarkt, Deining Bahnhof wird geblitzt. A93, Regensburg-Holledau haben wir noch. Direkt am Dreieck Holledau, der absolute Klassiker in der Überleitung zur A9 nach München, Tempo 60. Wenn ihr noch was entdeckt, gerne Bescheid geben. 08000 08007 ist unsere kostenlose Charivari-Verkehrshotline.
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6: In die neue Woche starten wir mit einem richtig sonnigen Charivari-Wetter wieder heute. Dazu sind es in Kelheim am Marktplatz aktuell 20 Grad, in Hausen ebenfalls 20 und in Attenhofen messen wir 19. Und das mit viel Sonne, nur ein paar kleine Wolken dazwischen und 33 Grad. Der Charivari-Wettertrend. Morgen wechseln sich Sonne und Wolken immer wieder ab. Teilweise gibt es auch mal ein bisschen Regen zum Verschnaufen dazwischen, bei auch bis zu 33 Grad.
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1: Ja, ist so schön, wenn wir jetzt die Späten das Haus erst verlassen, können wir die Jacke gleich mal zu Hause lassen. Mhm. Ist überhaupt kein Thema. Nur Check nicht vergessen, alles, was in der Jackentasche normalerweise drin ist, ne, das muss natürlich dann irgendwie ins Täschlein oder in die Hosentasche. Nein, Leute. Stimmt. Und dann machen wir einen ganz entspannten Montagmorgen zusammen mit Teddy Swims, Mr. Know-It-All bei Charivari. 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

Die Steel Drum, die kann man jetzt auch gut spielen hier bei uns in der Region. Um 12 Minuten nach 8 bei Charivari. Marlon Rodette war das. When the beat drops out. Und wir haben ein kurzes Update von der A3 für euch. Passau nach Regensburg, da haben wir einen Unfall heute Morgen mit einem relativ dicken Stau. Passau nach Regensburg, der Abschnitt, der Unfall ist kurz vor Wörth an der Donau beziehungsweise kurz hinter dem Parkplatz Wellerbach. LKW und Auto beteiligt. Ihr seid bei einer Viertelstunde plus heute Morgen. Euch viel Geduld hier. Und wir machen unsere kurzweilige Zeit auf jeden Fall mit Jimmy Cliff gleich. Die 90er und Kamerad haben wir jetzt am Start. 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

0: Recht hast du, Jimmy Cliff. Es ist ein Sunshiny Day heute in Regensburg, der Bahn und der Oberpfalz. Und wir genießen es um 18 Minuten nach 8 bei Charivari.
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0: Morgen.
1: Wir haben es 8.21 Uhr bei Charivari. Schön, dass ihr dabei seid zum Start in die Woche. Und da frage ich mich tatsächlich, ob bei den Sparkassenleuten im Kreis Kelheim jetzt heute die Anzughosen aufreißen. Die haben auf jeden Fall die dicksten Wadeln von allen. Das Team Kreissparkasse Kelheim hat das 24 Stunden Radlrennen von Kelheim gewonnen.
2: Aber da sind doch jetzt keine Sparkassenmitarbeiter mitgefahren, oder?
1: Also, nee.
2: Haben die wirklich solche Maschinen dabei? Die sind doch da die 1000 Kilometer gefahren.
1: Ja, ja, das stimmt schon. Also die haben sich schon ein Team zusammengestellt. Aber es wäre einfach zu schön gewesen, wenn die da jetzt mit den Stierwadeln rumrennen in der Filiale. Sind ja teilweise auch Ex-Profis mitgefahren, wurden verpflichtet. Ne? Und sind diese 16-Kilometer-Schleife um Kelheim, ist das ja immer wieder die gleiche Runde, 24 Stunden lang im Team quasi im 40 km/h-Schnitt durchgefahren. Also wir haben da durchgeballert. Wahnsinn, wirklich. Und übrigens, was auch schön ist, auch die Männer und die Frauen, die Einzelstarter, haben jeweils einen Heimsieg geholt. Geht beides nach Kelheim, das ist sehr schön.
2: Sehr gut.
1: Und jetzt als Erinnerung steht noch das Durchfahrtszelt in Kelheim am Stadtplatz quasi und eventuell brennen die Wadeln noch ein bisschen heute Morgen.

0: Kelly Clarkson um kurz vor 8:30 bei Charivari. Ist mittlerweile auch schon wieder 21 Jahre alt. 2005 war das. Und kurz davor hat Robbie Williams dieses Brett rausgebracht. Viele auch wunderbare 2000er. Haben wir gleich nach halb zum Start in den Montag dabei. Der ist ganz neu. Olivia Rodrigo, Drop Dead werden wir auch nach halb hören. 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
0: Guten Morgen um 8:30 bei Charivari, der Montag. Und das Thema Social Media beobachten wir da für euch heute unter anderem. Wie schädlich sind TikTok, Instagram und so weiter für Kinder und Jugendliche? Eine Expertengruppe der EU will nämlich heute Empfehlungen für ein Social Media Verbot für Kinder vorlegen. Hören wir ausführlich in den Nachrichten um 9. Jetzt um 9:30 erstmal der Blick auf unsere Lokalreporter.
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6: Fast 970 Kilometer haben die Sieger beim Kelheimer 24-Stunden-Rennen hingelegt. Das Radrennen in der Innenstadt ging nicht spurlos an den Athleten vorbei. Die Polizei meldet am Samstag 2 Stürze. Ein 34-Jähriger und eine 27-Jährige verletzten sich leicht. Das 24-Stunden-Rennen findet schon zum 28. Mal statt. Organisiert wird es vom RSC Kelheim. Von den Startgeldern gingen schon knapp 190.000 Euro an einen guten Zweck. Katja Richter, Charivari in Kelheim. Da will man einfach am Samstagmorgen entspannt zum Bäcker und dann masturbiert ein Fremder auf offener Straße. Das ist einer Frau aus Regensburg passiert. Gegen 7 Uhr ging sie die Kirchmeier Straße entlang, ihr kam ein 27-jähriger Bulgare entgegen und der masturbierte vor den Augen der Frau. Jetzt sucht die Polizei nach Zeugen, ein Passant hat das Geschehen wohl beobachtet. Der Bulgare wurde festgenommen, ihn erwartet eine Anzeige wegen exhibitionistischer Handlungen. Katja Richter, Charivari in Regensburg.
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0: Um 8.32 Uhr schauen wir vorneweg zu unserem größten Stau auf der A3, aktuell Passau-Regensburg. Da haben wir einen Unfall kurz vor der Anschlussstelle Wörth an der Donau Ost. Und dahinter staut sich aktuell auf 5 Kilometer. Wir haben eine knappe Stunde plus 50 Minuten plus aktuell hier für euch. Dann geht's weiter auf die A93, Berufsverkehr im Regensburger Norden. Da haben wir noch gut 5 Minuten plus, wenn ihr aus Richtung Schwandorf kommt, vor dem Pfaffensteiner Tunnel. Dazu haben wir eine Gefahrenmeldung, sehe ich gerade, ploppt auf der B16 im Landkreis Kelheim. Hier fahrt Richtung Ingolstadt. Zwischen Lengfeld und Alkhofen liegt ein Plastikteil auf der Fahrbahn. Das war's aber.
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0: In Kelheim, Kelheim-Winzerstraße, stadteinwärts steht einer. Landkreis Neumarkt dazu noch, Deining Bahnhof bei Tempo 70. Und auf der A93, Regensburg-Holledau, direkt am Dreieck Holledau in der Überleitung zur A9 nach München. Tempo 60. Wenn ihr noch irgendwas entdeckt, gerne auch Bescheid geben. 08000 08007 ist die kostenlose Charivari-Verkehrshotline.
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0: Sommer mit allem und extra heiß. Und das nehmen wir doch gern mit. Heute sind bis zu 33 Grad drin, plus natürlich auch viel Sonne. Dazu nähern wir uns jetzt natürlich an. 21 Grad aktuell beim Eisernen Steg, 22 in Walderbach, Landkreis Cham und 21 in Schwarzhofen, Landkreis Schwandorf. Der Charivari-Wettertrend. Morgen wechseln sich Sonne und Wolken immer wieder ab. Teilweise gibt's auch so ein bisschen Regen zum Verschnaufen. Das alles bei bis zu 33 Grad.
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1: Das sind Jasmin und Lutz natürlich.
2: Morgen. Grüß euch
1: um 8.34 Uhr. Und jetzt kommt gleich mal zum Start der Mann, der tatsächlich dafür sorgt, dass rothaarige Männer öfter in der Kiste landen. Mittlerweile.
2: Sehr
1: der
2: gut.
1: Gute Ed Sheeran, ja, der hat ein bisschen angeschoben für die rothaarige Community sozusagen. Hören wir ausführlich um 8:45 Uhr auch bei uns in den Promi-News. Jetzt erstmal Shape of You, danach Robbie Williams für Charivari.

0: Wir haben es 8.44 Uhr, ganz genau bei Charivari. Grüßt euch miteinander.
1: Hallo.
0: Und ich freue mich, dass ich euch gute Nachrichten von der A3 überbringen darf. Hab gerade mit der Polizei telefoniert. A3, Passau nach Regensburg. Wir haben aktuell noch einen dicken Stau wegen eines Unfalls kurz vor der Ausfahrt Wörth an der Donau Ost. Die Unfallstelle ist mittlerweile aber geräumt. Und das heißt, auch dieser Stau, wir sind aktuell noch bei plus einer halben Stunde, wird sich jetzt langsam aber sicher auflösen. Und wenn wir jetzt heute schon eine kleine WM-Pause haben, ne, die Halbfinals, die sind ja erst morgen bzw. übermorgen, können wir vielleicht ein bisschen Ringspur im Fernsehen anschauen.
1: Ja.
0: Leute, die 24 Autohof-Gruppe ist nämlich bei Undercover Boss heute mit dabei. Die haben ja unter anderem auch den Autohof an der A3 Ausfahrt Neumarkt und an der A93 bei Wernberg-Köbels, ne, die 24 Autohofgruppe.
1: Ich finde dieses Format ja so voll witzig. Also
0: ja? Wenn
1: Chef und Chefin von einer großen Firma sich in irgendeine Verkleidung da drängen, geschminkt werden und dann quasi als normale Angestellte arbeiten.
0: Absolut, absolut.
1: Aber die müssen da schon richtig ran dann. Also Nachtschicht im Verkauf und im Bistro, Hausmeisteraufgaben und natürlich
0: ja.
1: Klo putzen.
0: Auf dem Auto. Autobahnrasthof. Ne? Das ist dann wahrscheinlich der Moment, in dem sich der Chef zu erkennen gibt und die Aufgabe dann wegdelegiert. Ne? Das machen mal hier die anderen.
1: Übrigens, ich bin's.
0: RTL 20.15 Uhr heute.

0: passende geile Hymne. Olivia Rodrigo, Drop Dead, war das ganz neu bei Charivari um 8.57 Uhr gleich. Und auch den haben wir neu dabei. Der offizielle WM-Song von Shakira, Die Die, werden wir gleich nach an 9 hören. Die 2000er mit Lenny Kravitz sind dabei. The Stillness of Heart. Dazu die 80 mit Soul Sister auch. Alles zusammen, dass wir uns einen gemütlichen Montag bei der Arbeit machen. Mehr Hits und mehr Vielfalt nach 9.
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19: Ich bin Verena Paulik. Guten Morgen. TikTok, Snapchat und Co. Ab wann sollten Kinder und Jugendliche soziale Netzwerke nutzen dürfen? Auch EU-weit soll dazu spätestens im Herbst ein Gesetz kommen. Experten geben am Vormittag eine Empfehlung an die Kommission. Es wird erwartet, dass sie unter anderem bei einem Mindestalter von 13 Jahren liegt. Die deutsche Bundesregierung befürwortet eine EU-weite Regelung, arbeitet aber auch an einem eigenen Gesetz. EU-Staaten wie Dänemark, Spanien und Frankreich haben ebenfalls konkrete Pläne. Eine Packung Zigaretten für fast 12 Euro. Die Tabaksteuer soll angehoben werden und das um 40 Cent mehr als bisher geplant. Das berichtet das Redaktionsnetzwerk Deutschland. Die Steuer soll in den kommenden 4 Jahren schrittweise ansteigen. Die Bundesregierung will das Geld nutzen, um eine Lücke im Haushalt zu schließen. Bei der Fußball-Weltmeisterschaft ist heute noch Pause, morgen starten dann die Halbfinalspiele. Unterdessen geht es in Deutschland in der Bundestrainerfrage weiter. Morgen soll sich die DFB-Spitze mit Red Bull-Geschäftsführer Minzlaff treffen. Es geht um einen vorzeitigen Vertragsausstieg von Wunschkandidat Klopp. Ende der Woche soll dann noch ein Treffen zwischen Red Bull und Klopp stattfinden. Klopp selbst hatte sich mit dem DFB bereits im Großen und Ganzen über eine Zusammenarbeit verständigt.
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2: 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Interessierte kriegen dort Hilfe bei der Reparatur ihrer defekten Haushaltsgegenstände. Ziel ist es, Ressourcen zu schonen, Müll zu vermeiden und Menschen zusammenzubringen, die voneinander lernen wollen. Bitte vorher anmelden auf bürgerhaus-neumarkt.de. Im August findet dann kein Repair-Café statt. Katja Richter, Charivari in Neumarkt.
20: Nach dem Trainingslager steht für die Mannschaft vom SSV Jahn Regensburg diese Woche ein weiteres Testspiel an. Im Anflug auf die neue Drittligasaison spielen die Jungs am Mittwoch gegen die DJK Filzing. Das Freundschaftsspiel gegen den Regionalligisten aus dem Landkreis Cham läuft am Mittwochnachmittag im Sportpark am Kaulbachweg. Heute kommt Finanzminister Albert Füracker ins Jahnstadion und präsentiert dort den neuen Werbevertrag zwischen dem Jahn und der staatlichen Lotterie- und Spielbankverwaltung. Anja Stubber, Charivari in Regensburg.
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0: Um 9:03 bitte aufpassen, wenn ihr auf der A6 Pilsen-Nürnberg unterwegs seid. Zwischen Amberg Süd und Amberg West steht ein kaputter Wohnwagen an der Seite. Und auf der A93 Regensburg-Weiden, da zwischen Naburg und dem Rastplatz Schloss Berg ein Unfall mit Lastwagen auch beteiligt, Standstreifen vor allem betroffen. Das war's aber schon.
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0: In Deining-Bahnhof, Landkreis Neumarkt, steht einer Tempo 70 und Tempo 60 haben wir auf der A93 Regensburg-Holledau direkt unten am Dreieck Holledau in der Überleitung zur A9 nach München. Wenn ihr noch was entdeckt, gerne Bescheid geben. 08000 ist die kostenlose Charivari-Verkehrshotline.
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22: Heute gibt's das Charivari-Wetter wieder im Helene-Fischer-Style. Nämlich wolkenlos durch den Montag, 23 Grad in Regensburg-Galgenberg, 21 in Essing, Landkreis Kelheim und 22 in Furth, Landkreis Cham. Die Sonne, die bleibt heute den ganzen Tag, nur ein paar dünne Wolken mit dazu, bei bis zu 33 Grad. Der Charivari-Wettertrend. Morgen wechseln sich Sonne und Wolken immer wieder ab. Teilweise gibt's auch Regen zum Verschnaufen, das alles bei maximal 33 Grad.
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1: Ja, Wollo, und wenn der Azubi, wenn der Lehrling mal ein bisschen in die Pötte kommen soll, wenn er mal ein bisschen zurer kommen soll, dann werden wir da auch ein, auf geht's einmal. Komm, zack, zack, hören ein Dai Dai, ein Anderle Anderle, ein Dale Dale, ein wirst man noch alles? Heide, Heide.
2: Ja, ja, was weiß ich, alles.
1: Leute, packen wir es auf am Montag bei der Arbeit mit dem WM-Soundtrack von Shakira und Burna Boy. Die, die gibt's jetzt bei Charivari. 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

0: Brandneu von Michael Schulte um 8:45, ganz genau. Lovesick war das bei Charivari. Und es gibt tatsächlich eine wunderbare neue Studie über rothaarige Männer. Es läuft.
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0: Es sind gerade mal 2% der Menschheit. Sie wurden über Jahrhunderte mit Mythen belegt. Aber rote Haare bei Männern sind kein Abtörner mehr. Eine neue Studie zeigt, seit Ed Sheeran ein Superstar ist, landen Männer mit roten Haaren öfter in der Kiste. Und es werden weniger Witze über Rothaarige gemacht. Und sie werden als insgesamt intelligenter wahrgenommen als der Durchschnitt. Aber Gitarre spielen müsst ihr trotzdem erst noch selber lernen. Bleiben wir in England. Prinz Harry ist gerade zu Hause und hat, warum auch immer, bei einer Ziegen-Yoga-Stunde mitgemacht. Und dabei hat ihm doch tatsächlich eine der Ziegen in seine Kronjuwelen getreten. Genau, die nächste Yoga-Figur war dann der weinende Royal. Und zum Schluss kommt noch die Millionenfrage. Günther Jauch hat heute A. im Lotto gewonnen, B. Migräne, C. Fußballtraining oder D. 70. Geburtstag. Glückwunsch, Günni! Geboren übrigens 1956 an einem Freitag, den 13. Pech gebracht hat ihm das aber nicht wirklich.
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0: Grüß euch. Kurz vor 9:30 haben wir es. Die Pink ist fertig. Und Kerze Ei kommt bei Charivari gleich nach 9:30 mit Gabriella. Dazu absolute Nostalgie aus den 2000ern. Britney. Oops, I did it again. Dazu haben wir natürlich auch 80er für euch rausgesucht. Alles zusammen nach 9:30 bei uns. 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
5: 9:30 haben wir es ganz genau, der Montagvormittag bei Charivari. Wir schauen auf die Lokalreporter.
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7: Die Polizei Neumarkt kontrolliert ab heute eine Woche lang verstärkt Rad-, Pedelec- und E-Scooter-Fahrer. Denn es passieren immer mehr Unfälle mit zwei Rädern. Zum einen, weil Fahrerinnen und Fahrer sich nicht an die Verkehrsregeln halten. Andererseits missachten immer wieder Autofahrer die Vorfahrt von Radlern oder Scooterfahren. Auch den Autoverkehr wird die Polizei daher verstärkt in der Aktionswoche kontrollieren. Sie dauert bis Sonntag. Ziel ist mehr Sicherheit für alle Verkehrsteilnehmer. Michael Hegele, Charivari in Neumarkt.
8: Fast 970 Kilometer haben die Sieger beim Kelheimer 24-Stunden-Rennen hingelegt. Das Radrennen in der Innenstadt ging nicht spurlos an den Athleten vorbei. Die Polizei meldet am Samstag 2 Stürze. Ein 34-Jähriger und eine 27-Jährige verletzten sich leicht. Das 24-Stunden-Rennen findet schon zum 28. Mal statt. Organisiert wird es vom RSC Kelheim. Von den Startgeldern gingen schon knapp 190.000 Euro an einen guten Zweck. Katja Richter, Charivari in Kelheim.
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5: Um 9.31 Uhr bitte ein bisschen aufschauen, wenn ihr auf der A6 Pilsen-Nürnberg unterwegs seid. Zwischen Amberg Süd und Amberg West ein kaputter Wohnwagen an der Seite. Und auf der 93 ist nichts, ist gerade aufgehoben. Juhu. Die Meldung. Die Unfallstelle zwischen Naburg und Rastplatz Schlossberg Ost, Fahrt Richtung Regensburg-Weiden, die ist aufgeräumt. Passt, gute Fahrt euch.
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5: Meldet euch gerne, wenn ihr was entdeckt auf eurem Weg. Die 08000 ist die kostenlose Charivari-Verkehrshotline.
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10: Das Charivari-Wetter heute in nur 2 Worten: sonnig warm. Aktuell haben wir 23 Grad in Regensburg beim St. Konrad Park.
5: Ich hätte es saugut erwartet.
10: Nee, sau warm. Und schön.
5: Du hast sonnig warm gesagt.
10: Sonnig warm, ja.
5: Ich will dich nicht aus dem Konzept bringen, Entschuldigung.
10: Mann, also 23 Grad in Regensburg beim St. Konrad Park, 23 auch in Gutenegg, Landkreis Schwandorf und 23 in Dietfurt, Landkreis Neumarkt. Und die Sonne bleibt uns heute den ganzen Tag, ein paar dünne Wolken mit dazu, bei bis zu 33 Grad. Der Charivari-Wettertrend. Morgen wechseln sich Sonne und Wolken immer wieder ab. Teilweise gibt's auch mal ein bisschen Regen zum Verschnaufen und das auch alles bei bis zu 33 Grad.
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1: Ja, der ein oder andere hat sich vielleicht ein bisschen Melone zum Snacken eingepackt. Muss jetzt schnell essen, bevor es ein bisschen zu warm wird, ne? Mit diesem schönen. Während man reinbeißt. Leute, nicht zu laut, nicht, dass die anderen nervt.
2: Mhm. Oder teilen einfach.
1: Ja, oder teilen einfach. Zusammen mit mehr Hits und mehr Vielfalt, Leute. Wir freuen uns auf Britney Spears, die 2000er. Tom Gregory haben wir gleich dabei. Und Kerze Eye fängt an. Mehr Hits und mehr Vielfalt für den Montag bei der Arbeit.

9.43 Uhr haben wir es bei Charivari. Ganz kurz der Blick auf die Straßen. Die A3 Regensburg-Nürnberg zwischen Oberösbach und Altdorf-Burgthann. Hier aufpassen. Personen sind auf der Fahrbahn unterwegs. Miles Smith kommt. Da.

0: Grüß euch.
1: Hallo.
0: 9:45 haben wir es bei Charivari ganz genau am Montagvormittag. Und ich weiß nicht, wie das Gefühl bei euch ist, aber es ist doch schon irgendwie eine halbe Ewigkeit her irgendwie im Kopf, dass wir bei der Fußball-WM ausgeschieden sind, ne?
1: Ja, da war doch irgendwas, aber...
0: Vor einem Jahr gefühlt, ne?
1: Das habe ich schon lange verdrängt wieder, was da passiert ist.
0: Wie alle anderen auch. Morgen sind wir mittlerweile bei den Halbfinals angekommen und wir wissen, wie sie ausgehen, Leute.
1: Die geballte Kompetenz wird uns das morgen ausführlich erklären.
0: Unsere Charivari-Fußballfüchse, Leo und Niki vom SC Sinzing. Morgen hören wir die erste Sonderfolge zu den Halbfinals um 7:10. Und dabei wünschen wir euch einfach einen wunderschönen restlichen Montag.
1: Ja, genießt die Sonne.
0: Das Morgenteam, Jasmin und Lutz, sind hiermit raus und ja, genießt die Sonne, genau. Und dann hören wir uns morgen in aller Frische ab genau 5 Uhr hier. Leute,
1: perfekt.
0: Ciao, ciao dabei.
1: Tschüss.

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3: Ich bin Helen Martin. Wie schädlich ist die Nutzung von TikTok, Instagram und Co. für Kinder und Jugendliche? Darüber wird immer wieder diskutiert. Heute legt eine Expertengruppe der EU-Kommission Empfehlungen für ein Social-Media-Verbot für Kinder vor. Dieter Ebeling.
4: Die EU-Kommission will keine unterschiedlichen Regeln zum Thema Kinder und Social Media in den EU-Ländern. Frankreich, Polen, Spanien, Griechenland und Österreich wollen beispielsweise Verbote, allerdings für verschiedene Altersgruppen mit unterschiedlichen Details. Ohne eine klare, einheitliche Ansage gegenüber den großen Anbietern geht das aber nicht. Und die Digitalpolitik ist nun mal Sache der Kommission.
3: Auch diese Woche wird's wieder ordentlich heiß in Deutschland und darunter leiden viele Menschen. Laut einer Umfrage der DAK Gesundheit kämpft jeder Dritte wegen der Temperaturen mit Müdigkeit, Schlafproblemen oder Kreislaufbeschwerden. Dabei sind Frauen deutlich häufiger betroffen als Männer. Die Umfrage hat auch ergeben, dass nur die wenigsten Betroffenen deshalb zum Arzt gehen, auch wenn sie das eigentlich sinnvoll finden. Nachdem das US-Militär erneut Ziele im Iran angegriffen hat, sind die Ölpreise wieder deutlich gestiegen. Ein Fass der Nordseesorte Brent hat sich um gut 4% auf $79,40 verteuert. Es war bereits die vierte Angriffswelle der USA innerhalb von einer Woche. Zur Begründung hat das Militär auf iranische Attacken auf Tanker in der Straße von Hormuz verwiesen. Als Dr. Alan Grant in Jurassic Park wurde er weltberühmt. Jetzt ist Schauspieler Sam Neill im Alter von 78 Jahren gestorben. Das hat die Familie des Neuseeländers auf seinem Instagram-Account bekannt gegeben. Für die Angehörigen kam Neils Tod überraschend, nachdem der noch im April mitgeteilt hatte, dass er nach einer Blutkrebserkrankung jetzt krebsfrei sei. 2024 hatte die EU Zölle auf E-Autos aus China verhängt. Jetzt hat eine Studie des Verkehrsverbands T&E ergeben, dass westliche Hersteller wie BMW, Tesla und Volvo ihre Produktion seitdem wieder mehr nach Europa verlagert haben. Der Anteil von in China produzierten E-Autos westlicher Marken am europäischen Markt ist demnach von 38 auf 23% gesunken. Trotzdem konnten chinesische Hersteller ihre Exporte nach Europa aber weiter steigern.
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5: A3 Regensburg Richtung Nürnberg zwischen Sinzing und Nittendorf eine Wanderbaustelle. Deswegen ist hier heute der linke Fahrstreifen gesperrt. Die A6 Pilsen Richtung Nürnberg zwischen Amberg Süd und Amberg West. Da steht ein kaputter Wohnwagen. Der Standstreifen ist momentan blockiert.
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5: Bei den Blitzern schaut's gut aus. Momentan keine Meldungen.
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5: Es ist ja jetzt schon so warm in Regensburg im Karl-Freitag-Park. Momentan 23 Grad. Bei euch in Neumarkt im LGS-Park sind sogar schon 25 Grad. Und auf Schloss Guteneck im Landkreis Schwandorf derzeit 23 Grad. Es geht bei uns in eine sehr sommerliche Woche. Heute schon mal richtig viel Sonnenschein, nur lockere Wolken, wenn überhaupt mit dabei. Das so bei rund 32 Grad heute Nachmittag. Der Wettertrend. Auch die Nächte bleiben warm und auch morgen wird es tagsüber wieder ziemlich heiß mit rund 30 Grad. Aber man merkt schon, die Luftfeuchtigkeit steigt an und da kann es dann abends Gewitter geben. Ansonsten geht das sehr sonnig und warm bei uns durch die Woche.
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1: Eine sehr sommerliche Woche steht uns hier in der Region bevor. Und sommerlich ist es gerade auch bei unseren Nachbarn. In Tschechien wird es diese Woche ebenfalls sehr sonnig und schweißtreibend heiß. Eine der bekanntesten Städte Tschechiens ist Budweis, berühmt dank dem gleichnamigen Bier. Heute über Budweis weit und breit keine Wolke zu sehen, ein tiefblauer Himmel und dazu heiße 29 Grad. Im südafrikanischen Kapstadt dagegen herrscht gerade Winter. Hier fallen die Winter natürlich deutlich milder aus als bei uns. Derzeit ist es in Kapstadt bewölkt bei maximal 14 Grad. Im tunesischen Urlaubsort Hammamet dagegen hochsommerliche 33 Grad. Da läuft einem der Schweiß nur so runter. Und dazu heute auch wolkenloser Sonnenschein.
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2: Vorsicht bitte auf der A3 Regensburg-Nürnberg zwischen Oberösbach und Altdorf-Burgthann in beiden Richtungen Gefahr durch Personen auf der Autobahn. Dann noch die A6 Nürnberg in Richtung Pilsen zwischen Amberg-West und dem Rastplatz Laubenschlag ein LKW-Unfall. Der rechte Fahrstreifen und der Standstreifen sind hier momentan blockiert.
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2: Bei den Blitzern schaut's gut aus, momentan keine Meldungen.
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2: Es geht bei uns in eine sehr sommerliche Woche. Heute schon mal richtig viel Sonnenschein, nur lockere Wolken, wenn überhaupt mit dabei. Das so bei rund 32 Grad heute Nachmittag. Der Wettertrend. Auch die Nächte bleiben warm und auch morgen wird es tagsüber wieder ziemlich heiß mit rund 30 Grad. Aber man merkt schon, die Luftfeuchtigkeit steigt an und da kann es dann abends Gewitter geben. Ansonsten geht das sehr sonnig und warm bei uns durch die Woche.
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1: Kurz vor 11.
0: Wir begleiten euch durch den Vormittag. Diese Songs hört ihr gleich.
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0: gleich weiter mit mehr Hits und mehr Vielfalt.
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1: Ich bin Helen Martin. Sie sollen zwei jesidische Mädchen versklavt und vergewaltigt haben. Unter anderem dafür ist ein irakisches Ehepaar vom Oberlandesgericht München verurteilt worden. Der Mann bekam lebenslang, seine Frau eine Jugendstrafe von 9,5 Jahren. Die beiden sollen der Terrororganisation Islamischer Staat angehört haben. Die Jesiden sind eine religiöse Minderheit, die der IS systematisch verfolgt. Deshalb wurde das Paar auch wegen Völkermordes und Kriegsverbrechen verurteilt. Bei verspäteten oder gestrichenen Flügen sollen Reisende in der EU künftig leichter ihre Rechte geltend machen können. Dafür haben die EU-Länder grünes Licht gegeben. In Zukunft müssen Airlines Passagiere automatisch über ihren Entschädigungsanspruch informieren. Neu ist unter anderem auch, dass Kinder unter 14 Jahren kostenlos neben ihren Eltern sitzen dürfen. Die Regeln sind voraussichtlich ab Mitte 2027 Pflicht. Sollte es ein Social-Media-Verbot für Kinder und Jugendliche geben? Seit Monaten wird darüber diskutiert. Die EU-Kommission bekommt heute eine Empfehlung zu dem Thema von einem Expertenrat. Deutschland ist grundsätzlich für eine EU-weite Regelung, arbeitet aber an einem eigenen Gesetz, genauso wie andere Länder. Wenn es allerdings um große Namen wie Instagram, TikTok und Snapchat geht, kann nur die EU per Gesetz eine Alterskontrolle durchsetzen. Bundesjustizministerin Hubig will, dass es künftig eine höhere Haftentschädigung gibt. Der Plan der SPD-Politikerin, wer zu Unrecht im Gefängnis war, soll 100 Euro statt wie bisher 75 Euro pro Hafttag bekommen. Zum Rechtsstaat gehöre, dass Fehler korrigiert werden, so Hubig. Ihr Gesetzentwurf wird jetzt von Bund und Ländern beraten. Früh war er aus, der Traum vom 5. Weltmeistertitel für die deutsche Fußballnationalmannschaft. Und das wird für den DFB richtig teuer. Von einem Defizit von voraussichtlich 9,4 Millionen Euro ist die Rede. Mehr dazu von Uli Reitinger.
2: Für das Erreichen der ersten K.O.-Runde erhält der DFB von der FIFA knapp 10 Millionen Euro. Zum schon eingeplanten Defizit kommen laut Kicker jetzt nochmal knapp 7 Millionen Euro obendrauf. Abfindungen für Ex-Bundestrainer Nagelsmann und sein Team. Und auch eine mögliche Ablösesumme und das Gehalt des neuen Bundestrainers sind hier noch nicht eingerechnet. Also es wird richtig teuer.
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3: A3 Regensburg-Nürnberg, Achtung bitte bremsbereit halten zwischen Oberösbach und Altdorf-Burgthann in beiden Richtungen hier Gefahr durch Personen auf der Autobahn. Dann die A6 Nürnberg in Richtung Pilsen zwischen Amberg-West und dem Rastplatz Laubenschlag ein LKW-Unfall. Der rechte Fahrstreifen ist momentan blockiert und auch der Standstreifen ist davon betroffen.
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3: In Regensburg steht der Blitzer in der Gräflinger Straße, fotografiert in beide Richtungen.
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3: In Regensburg am Neufahrplatz momentan warme 27 Grad. Noch etwas frischer ist es in Bad Kötzting im Bayerischen Wald bei 23 Grad. Und in Volkenschwand im Landkreis Kelheim gut warme 26 Grad. Der Sommer dreht auf bei uns in der Region. Heute ist und bleibt es sehr sonnig, mit nur so einer Handvoll Wolken mit dabei. Und es wird gut warm heute mit an die 32 Grad am Nachmittag. Der Wettertrend. Die ganze Woche steht schwitzen auf dem Plan, mit Temperaturen von 28 bis 31 Grad. Morgen wird es dazu recht dampfig, am Abend kann es dann gewittern.
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5: A3 Regensburg-Nürnberg zwischen Sinzing und Nittendorf, eine Wanderbaustelle. Der linke Fahrstreifen ist gesperrt. Die A6 Nürnberg in Richtung Pilsen fahren zwischen Amberg West und dem Rastplatz Laubenschlag ein LKW-Unfall. Seitdem sind hier der rechte Fahrstreifen und der Standstreifen blockiert. A93 Regensburg.

0: Regensburg in Richtung Holledau. Auch da hat es gekracht und zwar am Kreuz Regensburg in der Überleitung zur A3 Richtung Passau. Hier gibt es momentan noch Behinderungen, der Standstreifen ist blockiert.
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0: In Regensburg steht der Blitzer in der Gräflinger Straße, fotografiert in beide Richtungen.
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0: Der Sommer tritt auf bei uns in der Region. Heute ist und bleibt es sehr sonnig, mit nur so einer Handvoll Wolken mit dabei. Und es wird gut warm heute mit an die 32 Grad am Nachmittag. Der Wettertrend. Die ganze Woche steht Schwitzen auf dem Plan. Mit Temperaturen von 28 bis 31 Grad. Morgen wird es dazu recht dampfig. Am Abend kann es dann gewittern.
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2: Gönnt euch einen Sommernachtstraum in Brennberg. Das Brennberger Burgtheater spielt den Shakespeare-Klassiker gerade. Auf der Burgruine. Aufführungen immer Freitag bis Sonntag. Ein sinnlicher Sommernachtstraum mit Geisterspuk und Liebesturbulenzen. Karten für das Brennberger Burgtheater gibt's für rund 25 Euro bei OK-Ticket. Sausticht König, heuer zum ersten Mal beim Stadtteilfest in Regensburg-Rheinhausen. Da startet am Freitag mit Open-Air-Kino und Live-Musik. Samstag gibt's Programm für die ganze Familie und Sonntag um 11 dann ein Schafkopfturnier. Mitspielen wird unter anderem der Regensburger Sternekoch Anton Schmaus. Sichert euch einen Platz am Tisch, einfach per E-Mail anmelden. info@kulturamregen.de.
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15: Ich bin Helen Martin. Der Zugang zu sozialen Medien sollte für Kinder unter 13 Jahren in den EU-Ländern

0: Ländern beschränkt werden. Das empfiehlt der Expertenrat, den die EU-Kommission beauftragt hat. Nur wenn Eltern dabei sind oder es um einen pädagogischen Kontext geht, sollten Kinder unter 13 Social Media nutzen dürfen. Bei Online-Riesen wie Instagram, TikTok und Co. kann nur die EU per Gesetz eine Alterskontrolle durchsetzen. Der Flieger kommt viel zu spät an oder hebt gar nicht erst ab. In dem Fall sollen Verbraucherinnen und Verbraucher künftig leichter eine Entschädigung bekommen. Die EU-Mitgliedstaaten haben neue Regelungen für Fluggastrechte gebilligt. Dazu gehören auch kostenlose Sitzplatzreservierungen für Kinder, Schwangere und Menschen mit Behinderungen. Bis Mitte 2027 müssen die Airlines die Regeln umsetzen. Mehr als ein Jahr lang dauerte der Prozess um die Versklavung zweier jesidischer Mädchen und der Mitgliedschaft in der Terrorvereinigung IS. Jetzt hat das Oberlandesgericht München das Urteil gegen ein irakisches Ehepaar verkündet. Für den Mann lautet es lebenslänglich. Fabian Schaffer berichtet.
1: Das Gericht verhängte eine lebenslange Freiheitsstrafe gegen den Mann und eine Jugendstrafe von 9,5 Jahren gegen die Frau, unter anderem wegen Völkermordes, Kriegsverbrechen und Verbrechen gegen die Menschlichkeit. Das Gericht sah es als erwiesen an, dass die beiden zwei jesidische Mädchen im Irak als Sklavinnen kauften, ausbeuteten und dass der Mann die Kinder sexuell missbrauchte.
0: Für Raucherinnen und Raucher wird's teurer. Die Bundesregierung will laut dem Redaktionsnetzwerk Deutschland die Tabaksteuer noch stärker erhöhen als bisher vorgesehen. Bis 2030 soll der Preis für eine Schachtel Zigaretten schrittweise auf 11,78 Euro steigen. Das sind ungefähr 40 Cent mehr als ursprünglich geplant. Die Bundesregierung will so Geld einnehmen, das in die Krankenhäuser investiert werden soll. Die Temperaturen schreien die Woche wieder nach Hochsommer. Und während sich die einen darüber freuen, ist die Hitze für viele belastend. Bei einer Umfrage der DAK Gesundheit hat jeder Dritte gesagt, dass er oder sie unter der Hitze leidet. Die häufigsten Folgen, zum Beispiel Müdigkeit, Schlafprobleme, Kreislaufbeschwerden und Appetitlosigkeit.
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3: Innenminister Joachim Herrmann verleiht heute Nachmittag kommunale Verdienstmedaillen an Persönlichkeiten aus ganz Bayern. Darunter ist auch die SPD-Politikerin Johanna Werner-Muckendorfer aus Neustadt an der Donau. Die 76-Jährige bekommt die kommunale Verdienstmedaille in Gold. Sie saß fast 30 Jahre für die SPD im Landtag. Außerdem war sie im Kelheimer Kreistag und im Stadtrat von Neustadt aktiv. Werner-Muckendorfer gilt als Urgestein der Bayern-SPD. Sie ist überregional bekannt als Rote Johanna. Michael Hegele, Charivari.
4: Lange Bärte, Sonnenbrillen und jede Menge Rock. Das gibt's heute Abend in Regensburg. ZZ Top spielen ab 19 Uhr auf dem P3 am Jahnstadion. Special Guests sind die britischen Rocklegenden 10 Years After auf der Bühne. Für die Kultband aus Texas ZZ Top ist Regensburg einer von nur 4 Deutschlandstops ihrer aktuellen Open-Air-Tour. Da kommt heute Abend nicht nur die Luftgitarre zum Einsatz. Diet Kapfinger, Charivari in Regensburg.
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5: A3 Nürnberg Richtung Regensburg. Zwischen Velburg und Parsberg 1 Kilometer stockender Verkehr. Und weiter auf der A3 Richtung Regensburg. Zwischen Nittendorf und Sinzig eine Wanderbaustelle. Der linke Fahrstreifen ist bis heute Abend gesperrt. Dann die A3 Passau Richtung Regensburg. Zwischen Wörth an der Donauwiesen und Rosenhof 3 Kilometer stockender Verkehr. Und zu guter Letzt noch die A93 Regensburg in Richtung Holledau fahrend. Am Kreuz Regensburg in der Überleitung zur A3 Richtung Passau. Da gibt es noch Behinderungen nach einem Unfall. Der Standstreifen ist blockiert.
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5: In Regensburg steht der Blitzer in der Gräflinger Straße. Hier wird in beide Richtungen fotografiert.
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5: In Kelheim am Altmühltor momentan warme 28 Grad. Das gleiche messen wir auch in Neumarkt oder auch in Langweil. Da ist es genauso warm. Denkt dran, bei den Temperaturen heute, da ist ein Eisbecher eine vollwertige Mahlzeit. Heute bis zu 32 Grad, dazu viel Sonnenschein und nur so eine Handvoll Wolken. Und auch die Nacht auf Dienstag bleibt verhältnismäßig warm mit Temperaturen von um die 20 Grad. Morgen wird es im Laufe des Tages wieder sehr warm, aber man merkt, die Luftfeuchtigkeit steigt ganz schön. Es wird morgen so richtig dampfig, schwül warm und da kann es dann am Abend einige Gewitter geben. Ansonsten geht's mit Sonnenschein und lockeren Wolken durch die Woche und das bei Temperaturen knapp unter der 30-Grad-Marke.

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1: Neue Woche, neue Themen, die uns beschäftigen. Unsere Lokalreporter sprechen gleich über das hier.
2: Seit über 30 Jahren werden in Langweid im Landkreis Kelheim schon Tausende von Pizzen gebacken. Nämlich in unserem Restaurant der Woche, der Pizzeria Valentino. Sieht aus wie eine mediterrane Taverne und ist für Anwohner immer ein Besuch wert. Hören wir gleich mehr dazu, hier bei Charivari.
1: Dankeschön, davor wackelt hier noch Jennifer Lopez durch, war ja am Wochenende beim Wimbledon-Finale mit dabei, als sich Jannik Sinner unserem Alexander Zverev im Tennisfinale stellte und ihn auch bezwang. Schade, schade. Die Promi-Dichte war sehr hoch, aber J-Lo, die stach besonders hervor, war wahnsinnig schick angezogen und hatte einen großen, schönen Sonnenhut. Hier singt sie gleich für euch. If You Had My Love kriegt ihr direkt nach Mike Smith und seiner Hitsingle Stay.

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2: Mitten im Landkreis Kelheim, da liegt eine echte Traditionspizzeria. Heute geht's in unserem Restaurant der Woche nach Langweid in die Pizzeria Valentino. Mitten auf dem bunten Marktplatz mit gemütlichem Innenhof und einem noch schöneren Innenraum. Der ist nämlich ein altes Gewölbe. Hier wird schon seit sage und schreibe über 30 Jahren Pizza im Original Holzofen gebacken. Erst vom Onkel und jetzt von Atala Yilmaz. Atala, wie viele Pizzen habt ihr denn jetzt in all den Jahren schon gemacht?
3: Über 1 Million bestimmt.
2: Kannst du da denn eigentlich noch Pizza sehen?
3: Doch schon, wenn's schöne sind und schmecken schon.
2: Pizza geht einfach immer. Und die Langweider, die sehen das genauso. Die Pizzeria Valentino ist hier nämlich die erste Anlaufstelle für gutes italienisches Essen. Sagen auch die Gäste.
4: Das Personal ist super freundlich, vor allem der Chef. Das Ambiente traumhaft im Innenraum. Die Steinofenpizzas, mega lecker. Zum Wohlfühlen.
5: Wir gehen, seit wir hierher gezogen sind, jede Woche zu diesem Italiener. Es ist einfach super lecker, egal was du isst. Wir haben die Karte schon rauf und runter gegessen. Es ist alles einfach Spitzenklasse und wir können es jedem nur weiterempfehlen.
2: Ganz viel Traditione und Liebe zu Italien in höchster Qualität. Das bekommt ihr hier in unserem Restaurant der Woche auf dem Langweider Marktplatz, die Pizzeria Valentino.
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3: Wimut lag in der Luft, als am Samstag das Drängfestspiel Waldmünchen Premiere feierte. Denn in dieser Form wird das Freilichtfestspiel zum letzten Mal gezeigt. Ab nächsten Jahr gibt's eine Neufassung. Noch 7 Mal steht Dräng Terpentur auf der Waldmünchner Bühne. Bis Samstag ist jetzt erstmal Pause für die rund 250 Darsteller. Und manch einer wird sicher heute auf dem Waldmünchner Heimatfest vorbeischauen. Da ist letzter Tag. Abends treffen sich die Städte und Gemeinden zur Musik von den Perlhütter Musikanten. Sabine Hofer, Charivari in Waldmünchen.
4: Heute heißt's nochmal Volksfest genießen in Beratshausen. Der letzte Festtag gehört traditionell den Kindern und Familien. Auf dem Programm stehen unter anderem Kinderschminken, Kasperltheater und die beliebten Imok Beratshausen Herzen. Am Abend klingt das Volksfest dann beim Tag der guten Nachbarschaft gemütlich aus. Also, wer noch Volksfestluft schnuppern möchte, heute ist die letzte Gelegenheit in Beratshausen. Diet Kapfinger, Charivari. In Beratshausen.
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5: Eine Wanderbaustelle momentan auf der A3 Nürnberg Richtung Regensburg zwischen Nittendorf und Sinzing ist deshalb der linke Fahrstreifen gesperrt.
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0: In Regensburg steht der Blitzer in der Gräflinger Straße. Hier wird in beide Richtungen fotografiert. Denkt dran, bei den Temperaturen heute, da ist ein Eisbecher eine vollwertige Mahlzeit. Heute bis zu 32 Grad, dazu viel Sonnenschein und nur so eine Handvoll Wolken. Und auch die Nacht auf Dienstag bleibt verhältnismäßig warm mit Temperaturen von um die 20 Grad. Morgen wird es im Laufe des Tages wieder sehr warm, aber man merkt, die Luftfeuchtigkeit steigt ganz schön. Es wird morgen so richtig dampfig, schwül warm und da kann es dann am Abend einige Gewitter geben. Ansonsten geht es mit Sonnenschein und lockeren Wolken durch die Woche und das bei Temperaturen knapp unter der 30-Grad-Marke.
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So klingt euer Montag. Hallo und Servus, hier ist Treffpunktmittag. Vor uns liegt eine sehr sommerliche Woche und da ist die Sonnencreme unser bester Freund. Besonders die Kinder müssen gerade gut eingecremt werden, sind ja im Kindergarten viel draußen oder auch in der Schule, verbringen die Pause draußen und dann am Nachmittag hüpfen sie im Freibad rum. Da ist der Sonnencremeverbrauch natürlich etwas höher. Nur leider taugt nicht jede Kindersonnencreme was. Stiftung Warentest und auch Ökotest haben sich wieder mal Kindersonnencremes vorgeklopft und das Ergebnis, naja, keine einzige konnte einen sehr gut erzielen und einige sind sogar durchgerasselt. Aber die beiden Testsieger sind dafür richtige Schnäppchen, immerhin etwas. Nutigut erreichte die Lidl-Eigenmarke das Keen Sun Kids Sonnenspray und gut abgeschnitten hat auch das Tabaluga Sonnenspray für Kinder sensitiv. Kriegt ihr zum Beispiel bei Edeka oder bei Netto. Kommt gut gecremt und nicht verbrannt durch diese Woche. Hier geht's weiter mit mehr Hits, mehr Vielfalt für diesen sommerlichen Montag.

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9: Ich bin Helen Martin. Wenn sich der Flug verspätet oder gestrichen wird, sollen Reisende in der EU künftig leichter ihre Rechte geltend machen können. Dafür gab es jetzt grünes Licht von den Mitgliedstaaten. Die Regeln sind voraussichtlich ab Mitte 2027 verbindlich. Dieter Ebeling berichtet aus Brüssel.
10: Innerhalb von 4 Tagen müssen die Passagiere von der Airline über das Recht auf Entschädigung informiert werden. Für den Antrag haben sie dann 9 Monate Zeit. Nach dem Antrag muss innerhalb von 30 Tagen über die Entschädigung informiert werden. Zu Verbesserungen gehört auch, dass für die Sitzreservierung von Kindern unter 14 Jahren neben den Eltern nichts mehr gezahlt werden muss.
9: Social Media sollte von Kindern unter 13 nur dann genutzt werden dürfen, wenn Eltern dabei sind oder das Ganze zum Lernen benutzt wird und dann auch zeitlich begrenzt. Das rät der Expertenrat.

0: die EU-Kommission beauftragt hat. Mehrere EU-Länder, darunter auch Deutschland, planen zwar eigene Gesetze, bei Plattformriesen wie Instagram, TikTok oder Snapchat muss aber die EU eine Altersgrenze festsetzen. Das Oberlandesgericht München hat ein irakisches Ehepaar unter anderem wegen der Versklavung zweier jesidischer Mädchen verurteilt. Der Mann hat eine lebenslange Freiheitsstrafe bekommen, seine Frau 9,5 Jahre Jugendstrafe. Das Gericht hat beide auch wegen Völkermordes, Kriegsverbrechen und schwerem sexuellen Missbrauch von Kindern schuldig gesprochen. Das Ehepaar hat der Terrormiliz IS angehört, die Jesiden, eine religiöse Minderheit, systematisch verfolgt. Westliche Autobauer wie zum Beispiel BMW, Volvo oder Smart verlagern ihre E-Auto-Produktion wieder stärker nach Europa. Das zeigt eine Studie des Verkehrsverbands T&E. Demnach hat die Einführung der EU-Zölle auf Elektroautos aus China erste Wirkung gezeigt. Aber chinesische Hersteller konnten ihre Exporte nach Europa weitgehend ausbauen. Dass die deutsche Fußballnationalmannschaft bei der WM so früh rausgeflogen ist, war nicht nur enttäuschend. Für den DFB wird es jetzt auch richtig teuer. Die Rede ist von einem Defizit von 9,4 Millionen Euro, wie der Kicker berichtet. Nicht mit einberechnet ist da das Aus von Nationaltrainer Julian Nagelsmann. Ins Plus wäre der DFB laut eigener Aussage erst ab dem Finale gekommen.
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2: Innenminister Joachim Herrmann verleiht heute Nachmittag kommunale Verdienstmedaillen an Persönlichkeiten aus ganz Bayern. Darunter ist auch die SPD-Politikerin Johanna Werner-Muckendorfer aus Neustadt an der Donau. Die 76-Jährige bekommt die kommunale Verdienstmedaille in Gold. Sie saß fast 30 Jahre für die SPD im Landtag. Außerdem war sie im Kelheimer Kreistag und im Stadtrat von Neustadt aktiv. Werner-Muckendorfer gilt als Urgestein der Bayern-SPD. Sie ist überregional bekannt als Rote Johanna. Michael Hegele, Charivari.
3: Lange Bärte, Sonnenbrillen und jede Menge Rock. Das gibt's heute Abend in Regensburg. ZZ Top spielen ab 19 Uhr auf dem P3 am Jahnstadion. Special Guests sind die britischen Rocklegenden 10 Years After auf der Bühne. Für die Kultband aus Texas ZZ Top ist Regensburg einer von nur 4 Deutschlandstops ihrer aktuellen Open-Air-Tour. Da kommt heute Abend nicht nur die Luftgitarre zum Einsatz. Diet Kapfinger, Charivari in Regensburg.
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5: A6 Pilsen Richtung Nürnberg fahren. Zwischen Amberg Süd und Amberg West, Achtung, liegen Reifenteile auf der Fahrbahn. A93 Holledau in Richtung Regensburg fahren. Zwischen Bad Abbach und Regensburg Süd, momentan 2 Kilometer Stau. Und Achtung, zwischen der Raststätte Pendling Ost und Regensburg Süd, ein Unfall. Der linke Fahrstreifen ist hier blockiert, das bremst geradeaus. Und zusätzlich hier auch noch Gefahr durch Personen auf der Fahrbahn. Bitte bremsbereit bleiben. Dann nochmal die A93, diesmal weit in Richtung Regensburg, zwischen Schwarzenfeld und Schwandorf Mitte, 3 Kilometer stockender Verkehr.
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5: In Regensburg einmal der Blitzer in der Gräflinger Straße auf Höhe der Feuerwehr und am Galgenberg wird in der Albertus-Magnus-Straße statt einwärtsfahrend geblitzt.
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5: Kurz nach 1 und es ist schon richtig heiß bei uns in der Region. In Neumarkt am Rathaus 29 Grad, auch in Kelheim am Hafen sind es 29 Grad und das gleiche derzeit in Deining. Der Sommer tritt auf bei uns in der Region. Heute ist und bleibt es sehr sonnig mit nur so einer Handvoll Wolken mit dabei. Und es wird gut warm heute mit an die 32 Grad am Nachmittag. Der Wettertrend. Die ganze Woche steht Schwitzen auf dem Plan mit Temperaturen von 28 bis 31 Grad. Morgen wird es dazu recht dampfig. Am Abend kann es dann gewittern.
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5: Montagmittag seid ihr schon angekommen in der neuen Woche. Überblick verschafft, was alles so ansteht. Also was bei euch in der Region los ist, das wissen unsere Lokalreporter. Über dieses Thema reden wir gleich ausführlich.
2: Die Personenschifffahrt Kelheim hofft, dass es bald wieder ausgiebig regnet. Denn der Donaupegel in Kelheim ist am Wochenende wieder unter die Marke von 2 Metern gefallen. Was das konkret für den Schiffsverkehr bedeutet, dazu gleich mehr hier auf Charivari.
5: Danke. Und dazu packen wir noch mehr Hits, mehr Vielfalt. Da treffen gleich Gegensätze aufeinander aus den frühen 2000ern. Melancholie Rock im Gothic Look, Evanescence mit Bring Me to Life, direkt nach der blonden Strahlefrau Taylor Swift mit Opalite.

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2: Das Jahr 2025 war für die Personenschifffahrt Kelheim eine echte Herausforderung. Niedrigwasser hat den Verkehr der Ausflugsschiffe massiv behindert. Heuer schaut es nicht viel anders aus. Schon vor Tagen wurde die Linie nach Weltenburg eingestellt. Zum Glück können die anderen Fahrten noch bedient werden, sagt Andreas Schweiger von der Personenschifffahrt Schweiger.
3: Auf den anderen Routen nach Riedenburg und nach Regensburg, also auf dem Main-Donau-Kanal und auf der Donau Richtung Rendsburg, können wir nur ganz ohne Einschränkungen fahren. Die Güterschiffe können da jetzt nicht mehr die volle Ladung fahren, also nicht mehr die 2,50 Meter Tiefgang. Aber für unsere Fahrgastschiffe mit eben 80 bis 90 Zentimeter Tiefgang reicht das allemal noch.
2: Trotzdem fehlen natürlich Einnahmen von der klassischen Route durch den Donaudurchbruch.
3: Jeder Tag, wo wir nicht normal nach Fahrplan fahren können, ist für uns nicht gut. Wir entscheiden halt tatsächlich täglich um 8 Uhr oder vor 8 Uhr. Um 8 Uhr wird es bekannt geben, entscheiden wir, wie wir fahren können.
2: Für die nächsten Tage ist noch heißes und recht trockenes Wetter angesagt. Gegen Ende der Woche könnte es aber regnen, sagt Andreas Schweiger.
3: Das war unsere Hoffnung, dass die Niederschläge was bringen. Man, es fällt ja nicht voll, dass wir fahren können. Wir reden da von Zentimetern. Vielleicht haben wir Glück und es kommt genug Niederschlag und wir können Ende der Woche wieder mal nach Weltenburg fahren. Das war natürlich für alle Beteiligten das Beste.
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9: Wehmut lag in der Luft, als am Samstag das Drängfestspiel Waldmünchen Premiere feierte. Denn in dieser Form wird das Freilichtfestspiel zum letzten Mal gezeigt. Ab nächsten Jahr gibt's eine Neufassung. Noch 7 Mal steht Dräng Terpentur auf der Waldmünchner Bühne. Bis Samstag ist jetzt erstmal Pause für die rund 250 Darsteller. Und manch einer wird sicher heute auf dem Waldmünchner Heimatfest vorbeischauen. Da ist letzter Tag. Abends treffen sich die Städte und Gemeinden zur Musik von den Perlhütter Musikanten. Sabine Hofer, Charivari in Waldmünchen.
10: Heute heißt's nochmal Volksfest genießen in Beratshausen. Der letzte Festtag gehört traditionell den Kindern und Familien. Auf dem Programm stehen unter anderem Kinderschminken, Kasperltheater und die beliebten Imok Beratshausen Herzen. Am Abend klingt das Volksfest dann beim Tag der guten Nachbarschaft gemütlich aus. Also, wer noch Volksfestluft schnuppern möchte, heute ist die letzte Gelegenheit in Beratshausen. Die Kapfinger, Charivari in Beratshausen.
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11: A6 Pilsen Richtung Nürnberg fahren. Zwischen Amberg Süd und Amberg West. Achtung, liegen Reifenteile auf der Fahrbahn. Dann die A9 München Richtung Nürnberg. Zwischen dem Dreieck Holledau und Langenbruck. Ein kaputter PKW. Der Standstreifen ist blockiert. Und Vorsicht, hier auch Gefahr durch Personen auf der Fahrbahn. Dann noch die A93 Holledau Richtung Regensburg fahren. Zwischen der Raststätte Pendling Ost und Regensburg Süd. Nach einem Unfall ist hier momentan der linke Fahrstreifen blockiert. Und auch hier gilt, Achtung, bremsbereit halten. Personen auf der Autobahn.
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11: In Regensburg steht der Blitzer am Galgenberg in der Albertus-Magnus-Straße und fotografiert statt ein

0: Fahrend.
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0: Der Sommer tritt auf bei uns in der Region. Heute ist und bleibt es sehr sonnig, mit nur so einer Handvoll Wolken mit dabei. Und es wird gut warm heute mit an die 32 Grad am Nachmittag. Der Wettertrend. Die ganze Woche steht Schwitzen auf dem Plan. Mit Temperaturen von 28 bis 31 Grad. Morgen wird es dazu recht dampfig. Am Abend kann es dann gewittern.
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0: Hier ist Treffpunkt Mittag. Ich persönlich habe das Wochenende an der Donau beim Baden verbracht. War richtig schön, allerdings habe ich jetzt jede Menge Mückenstiche. Ja, so toll es da auch ist, man ist halt leider nicht allein. Die Stechmücken sind jetzt los und sie wollen unser Blut. Deshalb abends bloß nicht das Licht anlassen. Aber stimmt das überhaupt? Über Stechmücken gibt es ja so viele Mythen. Was stimmt, was nicht? Wir klären euch auf.
1: Licht aus, sonst kommen die Stechmücken rein.
2: Stimmt nicht. Den Blutsaugern ist Licht nämlich völlig Schnuppe. Im Gegensatz zu Nachtfaltern und anderen Insekten, die vom Licht magisch angezogen werden, sind Stechmücken so gut wie blind. Die verlassen sich bei der Jagd ausschließlich auf ihren feinen Geruchssinn.
1: Ach, trinken Bier. Alkohol hält Mücken fern.
2: Ach, wenn's doch so einfach wäre, klappt aber kein bisschen. Im Gegenteil, Studien zeigen, dass Menschen mit Alkohol im Blut auf Stechmücken sogar noch anziehender wirken als nüchterne Menschen. Schade eigentlich.
1: Diese kleinen, nutzlosen Biester.
2: Von wegen nutzlos. Stechmücken sind wichtig für unsere Natur. Zum einen als Nahrung für viele Tierarten, aber auch, weil Stechmücken Blüten bestäuben. Die Männchen ernähren sich nämlich von Nektar. Nur die Weibchen stechen und brauchen das Protein in unserem Blut für ihre Eier.
0: Ihr gebt euer Blut also für den guten Zweck. In diesem Sinne, kommt gut durch den Sommer. Und hier bei Treffpunkt Mittag geht's jetzt weiter mit mehr Hits, mehr Vielfalt für euren Montag.

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16: Ich bin Joshua Heise. Beim Autobauer Volkswagen könnten deutlich mehr Stellen wegfallen als bislang offiziell bekannt. Konzernchef Blume hält weltweit bis zu 50.000 gestrichene Jobs für möglich. Um das zu verhindern, müssten dringend die Arbeitskosten gesenkt werden, so Blume. Wie viele Stellen tatsächlich wegfallen, ist noch offen. Ein Social-Media-Verbot für Kinder und Jugendliche ist seit Monaten ein heiß diskutiertes Thema. Der Expertenrat der EU-Kommission findet, dass der Zugang zu Social Media für Kinder unter 13 beschränkt werden sollte. Dieter Ebeling berichtet.
17: Das sind Vorschläge von Experten, die Kommissionspräsidentin von der Leyen aber sehr überzeugend findet. Sie laufen im Wesentlichen auf Folgendes hinaus. Überhaupt kein Social Media für Kinder bis zu 2 Jahren. Zugang nur unter Aufsicht von Eltern oder Lehrern für Kinder bis zu einschließlich 13 Jahren. Und danach Zugang zu Plattformen, sofern diese Plattformen bewiesen haben, dass sie jugendgeeignet sind.
16: Im oberbayerischen Fürstenfeldbruck will die Luftwaffe künftig wieder Soldaten ausbilden. Verteidigungsminister Pistorius spricht von einem weiteren Schritt für den kontinuierlichen Aufwuchs der Streitkräfte. Eigentlich sollte der Standort Fürstenfeldbruck bis 2030 aufgegeben werden. Aber weil sich die Bundeswehr personell stärker aufstellen will, ist dieser Plan Geschichte. Im Tarifstreit im Einzelhandel haben Arbeitgeber die Verhandlungen in Bayern, Rheinland-Pfalz, im Saarland und in Berlin-Brandenburg abgesagt. Die Arbeitgeber werfen der Gewerkschaft Verdi vor, eine Einigung in Baden-Württemberg gezielt verhindert zu

0: haben. Verdi weist die Vorwürfe zurück. Die Gewerkschaft fordert 7% mehr Lohn, die Arbeitgeber hatten in mehreren Bundesländern 3,5% angeboten. Mit dem Flugzeug zu verreisen wird immer teurer. Im ersten Halbjahr sind die Preise im Schnitt um 8,5% im Vergleich zum Vorjahreszeitraum gestiegen, so die Bundesstatistik. Vor allem Flüge nach Mittelamerika und ins europäische Ausland sind teurer geworden. Billiger geworden sind dagegen Flüge nach Afrika. Wer pauschal reist, kommt etwas günstiger weg.
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2: A3 Regensburg Richtung Passau zwischen Hengersberg und Iggensbach. Ein kaputter PKW, der Standstreifen ist blockiert.
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2: In Regensburg am Galgenberg wird geblitzt, nämlich in der Albertus-Magnus-Straße, fotografiert statt einwärtsfahrend.
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2: In Regensburg am Stadttheater sind schon 32 Grad. Kühler ist es dagegen in Bad Kötzting im Landkreis Cham mit 26 Grad und ähnlich heiße 32 Grad momentan auch in Mühlhausen im Landkreis Neumarkt. Denkt dran, bei den Temperaturen heute, da ist ein Eisbecher eine vollwertige Mahlzeit. Heute bis zu 32 Grad, dazu viel Sonnenschein und nur so eine Handvoll Wolken. Und auch die Nacht auf Dienstag bleibt verhältnismäßig warm mit Temperaturen von um die 20 Grad. Morgen wird es im Laufe des Tages wieder sehr warm, aber man merkt, die Luftfeuchtigkeit steigt ganz schön. Es wird morgen so richtig dampfig, schwül warm und da kann es dann am Abend einige Gewitter geben. Ansonsten geht's mit Sonnenschein und lockeren Wolken durch die Woche und das bei Temperaturen knapp unter der 30-Grad-Marke.
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3: Es sind gerade mal 2% der Menschheit. Sie wurden über Jahrhunderte mit Mythen belegt. Aber rote Haare bei Männern sind kein Abtörner mehr. Eine neue Studie zeigt, seit Ed Sheeran ein Superstar ist, landen Männer mit roten Haaren öfter in der Kiste. Und es werden weniger Witze über Rothaarige gemacht. Und sie werden als insgesamt intelligenter wahrgenommen als der Durchschnitt. Aber Gitarre spielen müsst ihr trotzdem erst noch selber lernen. Bleiben wir in England. Prinz Harry ist gerade zu Hause und hat, warum auch immer, bei einer Ziegen-Yoga-Stunde mitgemacht. Und dabei hat ihm doch tatsächlich eine der Ziegen in seine Kronjuwelen getreten. Genau, die nächste Yoga-Figur war dann der weinende Royal. Und zum Schluss kommt noch die Millionenfrage. Günther Jauch hat heute A. im Lotto gewonnen, B. Migräne, C. Fußballtraining oder D. 70. Geburtstag. Glückwunsch, Günni! Geboren übrigens 1956 an einem Freitag, den 13. Pech gebracht hat ihm das aber nicht wirklich.
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6: Regensburg Richtung Passau, zwischen dem Kreuzdeckendorf und Hengersberg, 2 Kilometer stockender Verkehr.
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6: In Regensburg steht der Blitzer am Galgenberg in der Albertus-Magnus-Straße, fotografiert statt einwärts fahrend. Dann im Landkreis Regensburg ein Blitzer in Wenzenbach in der Böhmerwaldstraße und im Landkreis Kelheim steht der Blitzer in Oberndorf, hier in der Donaustraße.
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6: Denkt dran, bei den Temperaturen heute, da ist ein Eisbecher eine vollwertige Mahlzeit. Heute bis zu 32 Grad, dazu viel Sonnenschein und nur so eine Handvoll Wolken. Und auch die Nacht auf Dienstag bleibt verhältnismäßig warm mit Temperaturen von um die 20 Grad. Morgen wird es im Laufe des Tages wieder sehr warm, aber man merkt, die Luftfeuchtigkeit steigt ganz schön. Es wird morgen so richtig dampfig, schwül warm und da kann es dann am Abend einige Gewitter geben. Ansonsten geht es mit Sonnenschein und lockeren Wolken durch die Woche und das bei Temperaturen knapp unter der 30-Grad-Marke.
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2: Gönnt euch einen Sommernachtstraum in Brennberg. Das Brennberger Burgtheater spielt den Shakespeare-Klassiker gerade. Auf der Burgruine. Aufführungen immer Freitag bis Sonntag. Ein sinnlicher Sommernachtstraum mit Geisterspuk und Liebesturbulenzen. Karten für das Brennberger Burgtheater gibt's für rund 25 Euro bei OK-Ticket. Sausticht König, heuer zum ersten Mal beim Stadtteilfest in Regensburg-Rheinhausen. Da startet am Freitag mit Open-Air-Kino und Live-Musik. Samstag gibt's Programm für die ganze Familie und Sonntag um 11 dann ein Schafkopfturnier. Mitspielen wird unter anderem der Regensburger Sternekoch Anton Schmaus. Sichert euch einen Platz am Tisch, einfach per E-Mail anmelden. info@kulturamregen.de.
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13: Ich bin Joshua Heise. Im schwelenden VW-Sparkurs-Konflikt hat Konzernchef Blume erstmals eine Zahl genannt. Ohne Veränderung der Arbeitskosten würden weltweit bis zu 50.000 Stellen wegfallen, sagte er in einem Interview im VW-Intranet. Zoe Tassovali berichtet.
14: Noch ist also nicht entschieden, wie viele Jobs am Ende tatsächlich wegfallen. Gleichzeitig bleibt die Zukunft mehrerer deutscher Werke offen. Für Emden, Hannover, Zwickau und Neckarsulm kann der Konzern über das Jahr 2030 hinaus noch keine wettbewerbsfähige Auslastung zusagen. Blume betont aber, andere Lösungen seien immer besser, als sein Werk zu schließen.
13: In Nürnberg haben Bus und Bahn das Auto als meistgenutztes Verkehrsmittel abgelöst. Nach Zahlen der Verkehrsgesellschaft VAG haben im letzten Jahr fast 164 Millionen Menschen den ÖPNV in Bayerns zweitgrößter Stadt benutzt. Trotzdem machte die VAG Verluste von mehr als 97 Millionen Euro. Da stecken aber wiederum Investitionen von 85 Millionen Euro mit drin. Seit Monaten wird gestritten, ob Kinder und Jugendliche auf Social Media unterwegs sein dürfen. Jetzt haben EU-Experten einen Bericht vorgelegt. Demnach sollten Kinder unter 13 Jahren nur dann online sein dürfen, wenn die Eltern dabei sind oder die Plattformen einen pädagogischen Zweck erfüllen. EU-Kommissionspräsidentin von der Leyen will nach dem Sommer einen konkreten Vorschlag präsentieren. Das Auswärtige Amt hat den russischen Botschafter in Berlin einbestellt. Grund sind Cyberangriffe aus Russland gegen Deutschland, EU-Staaten und internationale Partner. Frankreich will nach Aussagen von Außenminister Barrot in den nächsten Tagen dasselbe tun. Das Einbestellen eines Botschafters ist quasi die Vorstufe zu diplomatischen Sanktionen. Vor einer Woche ist Rapperin Icky Mel mit ihrem Song Fußballmänner im ZDF-Morgenmagazin aufgetreten. Während das hierzulande teilweise für Irritationen gesorgt hat, wird der Gig online gefeiert, auch in den USA. Auslöser ist US-Rapperin Doechii, die Icky Mels Auftritt auf TikTok geteilt hatte. Viele US-Fans schreiben, sie lieben den Song, auch wenn sie ihn offensichtlich nicht verstehen.
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15: 2:03 am Montag auf der A3 nach Passau zwischen Kreuzdeckendorf und Hengersberg stockt der Verkehr im Moment auf 2 Kilometer, 4 Minuten plus. Auch in der Gegenrichtung in dem Bereich zwischen Hengersberg und Kreuzdeckendorf auf der A3

0: 3. 1 Kilometer Stau, 3 Minuten dauert es länger.
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0: Im Landkreis Regensburg in Wenzenbach, Böhmerwaldstraße, ein Blitzer gemeldet. Außerdem im Landkreis Kelheim in Oberndorf, die Donaustraße ist es hier. Meldet gerne Staus und Blitzer kostenlos an die 08000 08007.
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0: Das Charivari-Wetter. 33 Grad sind es im Moment in Regensburg im Dörnberg Park, 31 in Freistadt, Kreis Neumarkt, 32 in Berratshausen, Kreis Regensburg. Viel Sonnenschein, paar Wolken, so geht es auch den Nachmittag rein in den Feierabend. Bei uns über Nacht oft bewölkt. Morgen erstmal ein weiterer schöner Sommertag, so gegen Nachmittag und Abend steigt dann aber morgen das Schauer- und Gewitterrisiko. Der Charivari-Wettertrend. Am Mittwoch minimale Abkühlung mit 25 bis 29 Grad mit auch einem Sonne-Wolken-Mix und vereinzelt Schauer oder Gewitter.
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0: Was ist pink und steckt schon wieder in Regensburg fest? Die Antwort gibt's gleich. Und dazu gute Musik für den Montagnachmittag und Feierabend mit Shania Twain gleich aus Ende der 90er. That Don't Impress Me Much. Davor was Aktuelles von Teddy Swims, Mr. Know It All. 4 Minuten nach 3 haben wir es jetzt.
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Wir haben es 3:15 jetzt. Und hier, wie versprochen, gerade die Auflösung. Was ist Pink? Und schon wieder in Regensburg festgesteckt. Ein Schienenersatzbus, ganz genau, ist echt verrückt. Schon wieder ist so ein pinker Ersatzbus in Regensburg gestrandet und konnte nicht mehr weiter. Diesmal in der engen Altstadt, Gasse der Nähe vom Schloss Tod und Taxis. Am Wochenende schon wieder, weil im April erst so ein Schienenersatzbus auf der Steinernen Brücke in Regensburg damals gelandet ist, wo er nicht hingehört. Und jetzt eben wieder ein Gelenkbus auf dem Weg nach Nürnberg hat sich in Regensburg verfranst, ausgerechnet in dem eh schon bekannten Nadelöhr da zwischen Emmeram Platz und Egidienplatz in der Marschallstraße. Riesenverkehrschaos gewesen dann am späten Abend, weil Besucher der Schlossfestspiele wollten nach Hause und auf der Strecke ist eh viel los seit der Durchgangssperren da am Hauptbahnhof. Etwa 3 Stunden hat es gedauert, bis ein weiterer Busfahrer dann diesen pinken Gelenkbus rausmanövrieren konnte. Ja, zum Glück, ist echt saublöd. Wo wäre jetzt eigentlich noch so eine Engstelle, wo sich so ein pinker Schienenersatzbus hin verirren könnte? Nach der Steinernen Brücke und Marschallstraße. Also den Eisernen Steg hätten wir noch zum Beispiel. Haben wir noch nicht gehabt bisher. Oder vielleicht das Gässlein ohne End. Der Regensburger kennt das, diese enge Sackgasse da in der Altstadt. Aber hoffen wir mal für alle Beteiligten, dass sich so ein Schienenersatzbus nicht mehr verirrt bei uns. Was sonst in der Region los ist, bekommt ihr gleich wieder zuverlässig um 3:30 die Charivari Lokalreporter. Und das ist Luis Fonsi jetzt mit Sommersound. Despacito auf Charivari.

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Charivari um 3:30. Heute nach der Arbeit noch zum Einkaufen. Da ist es auf jeden Fall schön kühl dann im Supermarkt. Und wenn ihr noch zum Einkaufen fahrt, dann lohnt sich es auf jeden Fall auch den Kassenzettel genau anzuschauen, weil Montag halt, also gibt es Auswertungen. Oft sind Aktionen eben zwar laut Prospekt gültig, aber noch nicht im Kassensystem hinterlegt. Und deswegen passieren da montags an der Supermarktkasse oft mehr Fehler als an anderen Tagen. Ja, vor allem viel mehr Fehler als sonntags zum Beispiel, auch klar. 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Gleich nächste halbe Stunde mit Katy Perry und Last Friday Night. Billy Idol mit dabei mit Week 16, die 80er.

0: Ich das alles noch vor 16 Uhr.
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0: Es ist 3:30 am Montag und da sehen wir heute, Kinder unter 13 sollten in den EU-Ländern soziale Medien nicht mehr so nutzen dürfen wie bisher. Quasi eine Beschränkung. Dazu rät der Expertenrat, den die EU-Kommission beauftragt hat. Nur wenn Eltern dabei sind oder wenn es um einen pädagogischen Kontext geht, sollten Kinder unter 13 dann Social Media nutzen dürfen und auch nur zeitlich begrenzt. Thema heute in den Nachrichten, zur vollen Stunde dann wieder. Und ihr könnt auch gerne eure Meinung dazu mitteilen, kostenlos anrufen unter 08000 08007 oder gerne WhatsApp ans Studio-Handy von Charivari.
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8: Die Diakonie hat heute hier in Neumarkt wieder die Aktion Schultüte gestartet. Dabei werden in örtlichen Geschäften Spendenwagen aufgestellt. Wer will, kann Material für die Schule kaufen und in die Wagen legen. Der Lebmitladen teilt die Stifte, Hefte, Radiergummis und Federmäppchen später an Kinder aus, die in einkommensschwachen Haushalten leben. Landrat Martin Mayer und der zweite Bürgermeister von Neumarkt, Günter Stargardt, gaben heute den Startschuss und hoffen auf viele, viele Unterstützer. Michael Hegele, Charivari in Neumarkt.
9: Bundestag und Bundesrat haben am Freitag das umstrittene Heizungsgesetz der Ampelkoalition gekippt. Das neue Gebäudemodernisierungsgesetz wurde abgesegnet. Gut so, meint der Heiz- und Klimatechnik-Spezialist Wolf hier aus Mainburg. Das schafft Spielraum und Planungssicherheit für Hausbesitzer und Handwerker. Laut Wolf spielt die Wärmepumpe auch künftig eine Schlüsselrolle für die Energiewende. Neben Wärmepumpen stellt das Unternehmen auch Klimasysteme her. Wolf hat rund 1700 Beschäftigte. Sabine Hofer, Charivari in Mainburg.
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0: Auf der A93 Regensburg nach Weiden zwischen Schwandorf Süd und Schwandorf Mitte. Hier liegen Fahrzeugteile auf der Fahrbahn. Und B15, Vorsicht, Saalhaupt Richtung Landshut zwischen Schierling Nord und Schierling Süd. Hier liegt ein schwarzer Eimer mitten auf der Fahrbahn.
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0: Im Landkreis Regensburg in Wenzenbach in der Böhmerwaldstraße wird geblitzt und im Landkreis Kelheim in Oberndorf Donaustraße meldet uns Staus und Blitzer kostenlos an die 08000 08007. Dankeschön.
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0: Das Charivari-Wetter. 32 Grad sind es in Regensburg am Dom, 30 in Parsberg, Kreis Neumarkt, 31 in Himau, Kreis Regensburg. Viel Sonne, harmlose Wolken, so geht's rein in den Feierabend am Montag, über Nacht oft bewölkt. Der Charivari-Wetter-Trend. Morgen dann erstmal auch schön sommerlich, dann können aber auch Schauer und Gewitter dazukommen.
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wie es in dieser Woche mit dem Wetter weitergeht und warum das gerade in diesem Sommer so ein Hin und Her zwischen extremer Hitze, Wärme ist und dann wieder Regenwetter. Gleich dazu Musik von Limp Bizkit, Behind Blue Eyes, das sind die Anfang 2000er. Ray wird mit dabei sein in dieser halben Stunde und Laura mit Habit jetzt um 3 Minuten nach 3:30 am Montag. Ich bin Herbert Feldbauer, Servus.

0: 15:44 Uhr, jetzt gleich 3:45 Uhr am Montag. Und die Freibäder und Weiher sind heute Nachmittag genauso gut besucht wie am Wochenende von Schwandorf bis Regensburg. Und im Landkreis Cham läuft der Festspielsommer mit Freilichtveranstaltungen. Alles prima, gerade vom Wetter her. Kai Zorn aus der Charivari-Wetterredaktion bei uns jetzt. Servus.
1: Grüß dich.
0: Im Laufe der Woche wird es dann noch schöner, ne?
1: Nicht ganz. Am Dienstag sickert vorübergehend feuchtere Luft zu uns. Und gerade im Süden des Freistaates sind ein paar Schauer und Gewitter möglich. Ansonsten ändert sich wenig. Die Temperaturen liegen auch weiterhin zwischen 26 und 33 Grad. Der Mittwoch wird eine Spur weniger heiß, dafür sind mehr Schauer und Gewitter unterwegs. Am Donnerstag scheint mit einem Zwischenhoch wieder öfter die Sonne. Und am Freitag gibt es aller Voraussicht nach wieder Schauer und Gewitter. Das Ganze dann bei Temperaturen von um und über 30 Grad.
0: Okay, Kai, kannst du uns mal erklären? Also wir haben ja momentan so, dass es manchmal richtig heiß ist, dann kommt wieder Regen. Warum ist dieser Sommer so wechselhaft?
1: Wir haben über dem Mittelmeerraum eine extrem heiße Luftmasse liegen mit Temperaturen in 1500 Meter Höhe von 25 bis 30 Grad. Das ist absolut extrem. Und auf der anderen Seite braut sich über dem Nordmeerraum und Skandinavien kühle Luft zusammen mit Tiefdruck. Und kühle Luft bedeutet, dann ginge es auch im Sommer nur mit Pullover oder einer Sommerjacke raus. Und diese beiden Luftmassen, die rangeln miteinander. Und mal hat die Hitze die Nase vorn, dann wieder die kühlere Luft.
0: Okay, danke schön, Kai, für die Erklärung, warum wir eben mal so eine Hitzewelle haben und dann wieder Regen und kühl. Heute genießen wir erstmal den sonnig heißen Feierabend mit Musik von Katy Perry, Last Friday Night, jetzt auf Charivari.

0: gleich von Murrayhead One Night in Bangkok nach 16 Uhr bei uns. Dazu die Ashley Arms mit Sanctuary in der nächsten Stunde. Wir haben es 3:04 jetzt.
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8: Im Feierabendverkehr, der jetzt so nach und nach einsetzt, gibt es ein paar Behinderungen und Unfälle auf den großen Straßen, den Autobahnen der Region. Wo genau? Eine Übersicht gleich nach den Nachrichten bei uns.
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10: Ich bin Joshua Heise. Kurz vor dem 5. Jahrestag der Ahrtalflut hat die Deutsche Umwelthilfe den aktuellen Hochwassercheck veröffentlicht. Demnach gibt es auch in Bayern überflutungsgefährdete Gebiete, allen voran der Landkreis Deggendorf. Der liegt bundesweit auf Rang 3. Ebenfalls unter den Top 25 sind Straubing-Bogen, Schwandorf sowie die Landkreise Main-Spessart, Donau-Ries und Dillingen an der Donau. Auf Bundesebene ist das Krankenkassensparpaket schon beschlossen, deshalb wenden sich Bayerns Kommunen direkt an den Freistaat und der zeigt Gesprächsbereitschaft. Ministerpräsident Söder will sich nach der Sommerpause intensiv mit den Krankenhäusern austauschen. Bayerns Städtetagchef Pannermeier fordert ein Nothilfeprogramm, um unkoordinierten Klinikschließungen vorzubeugen. Die deutsche Digitalbranche hält nichts von einem Mindestalter für soziale Netzwerke. Der Branchenverband Bitkom warnt vor pauschalen Verboten für Kinder und Jugendliche und fordert stattdessen mehr Medienkompetenz und eine konsequente Umsetzung bestehender Regeln. Der Expertenrat, den die EU-Kommission beauftragt hat, empfiehlt, dass Kinder unter 13 Social Media nur sehr eingeschränkt nutzen können. Bei einem Feuer in einem Pub in Thailands Hauptstadt Bangkok sind mindestens 27 Menschen gestorben. Mindestens 71 weitere sind verletzt worden, über 20 von ihnen schwer. Das Lokal liegt in der Nähe des bekannten Chatuchak-Marktes. Ob sich unter den Opfern auch Touristen befinden, ist noch unklar. Brandursache soll ein Kurzschluss gewesen sein. Die EU-Staaten haben als letzte Instanz für mehr Fluggastrechte gestimmt. Da geht's dann zum Beispiel darum, dass Kinder ohne Reservierungsaufpreis neben ihren Eltern sitzen dürfen oder um Entschädigungen, wenn der Flug zu spät ist oder ausfällt. Mehr von Dieter Ebeling.
11: Bei Verspätungen, die von der Fluggesellschaft zu verantworten sind, ändert sich nicht sehr viel. Ab 3 Stunden gibt es Entschädigungen, abhängig von der Flugdauer. Neu sind Zeitvorgaben. Innerhalb von 4 Tagen muss der Passagier über seine Rechte informiert werden. Dann hat er 9 Monate für die Beantragung Zeit. Eine Entscheidung kommt innerhalb von 30 Tagen.
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12: Die Personenschifffahrt Kelheim ächzt unter Niedrigwasser. Der Donaupegel liegt aktuell unter 2 Metern. Fahrten nach Weltenburg sind seit Tagen nicht mehr möglich. Richtung Regensburg und Riedenburg dagegen haben die Schiffe noch genügend Wasser unterm Kiel. Trotzdem fehlen natürlich Einnahmen aus den Fahrten durch den Donaudurchbruch, erklärte Andreas Schweiger von der Personenschifffahrt Schweiger. Er hofft auf Regen Ende der Woche. Ein paar Zentimeter würden schon reichen, sagt er. Michael Hegele, Charivari in Kelheim.
13: Schwarze Luftballons über der steinernen Brücke. Mit einer Mahnwache hat auch das Aktionsbündnis Psychotherapie in Regensburg am Samstag ein Zeichen gesetzt. Sie erinnern an Menschen, die sich das Leben genommen haben und warnen zugleich vor den Kürzungen bei der psychotherapeutischen Versorgung. Am Freitag wurde das Beitragsstabilisierungsgesetz entschieden. Die Deckelung der Psychotherapieleistungen kommt.

0: Der Appell des Aktionsbündnisses, wer Hilfe braucht, muss sie auch künftig schnell und wohnortnah bekommen. Diet Kapfinger, Charivari in Regensburg.
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3: Die A3 nach Nürnberg zwischen Velburg und der Raststätte Jura Ost. Vorsicht, ein Unfall im Baustellenbereich. Es staut sich. Gegenrichtung A3 nach Passau zwischen Kreuzdeckendorf und Hengersberg. Hier stockt der Verkehr auf 2 Kilometer im Moment. Knapp 5 Minuten plus hier. A6 Pilsen-Nürnberg. Vorsicht zwischen Nappburg-West und Schmidgarten. Hier liegen Reifenteile auf der Fahrbahn. Und die A93 Holledau nach Regensburg zwischen Mainburg und Eigelsbach. Hier staut sich auf 2 Kilometer. 5 Minuten dauert es länger. Und Obacht noch auf der B15 Saal Hauptrichtung Landshut zwischen Schierling Nord und Schierling Süd. Ein schwarzer Eimer auf der Fahrbahn.
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3: Einmal wird geblitzt im Landkreis Regensburg in Wenzenbach, Böhmerwaldstraße und im Landkreis Kelheimen-Oberndorf, Donaustraße. Wenn ihr noch was entdeckt, wenn noch was fehlt, die Charivari-Verkehrshotline erreicht ihr immer kostenlos 08000 08007.
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3: Das Charivari-Wetter für Kelheim und die Region. 31 Grad sind es in Kelheim am Alten Rathaus, 32 in Weltenburg und Attenhofen. Also so ein schattiges Plätzchen zum Feierabend, richtig angenehm. Heiß und mit Sonne und Wolken geht's rein. So bleibt's die nächsten Stunden, in der Nacht oft bewölkt. Morgen erstmal ein weiterer schöner Sommertag mit 27 bis 31 Grad. Zum Nachmittag und Abend hin steigt dann das Schauer- und Gewitterrisiko an. Der Charivari-Wettertrend für Kelheim und die Region. Am Mittwoch dann minimale Abkühlung, so 25 bis 29 Grad mit Sonne und Wolken im Wechsel und vereinzelt auch mal Schauer oder Gewitter dabei.
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3: Bötchen fahren bei dem Wetter auf der Donau bei Regensburg. Herrlich. Wir nehmen euch gleich mit auf Mission mit der Wasserschutzpolizei in 10 Minuten hier bei uns. Davor noch die Vornamenblanz, WhatsApp, die 90er und Bibi Rexha mit New Religion Party. Sound jetzt zum Montag, Feierabend um 6 Minuten nach 4.
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0: Charivari um 16 Minuten nach 4. Ihr schwimmt nach Hause im Feierabendverkehr. Wenn es da mal wieder länger dauert, macht es auf jeden Fall mehr Spaß ohne Stau auf dem Wasser. Charivari Lokalreporterin Emily Gingel nimmt euch jetzt mit auf Mission mit der Wasserschutzpolizei auf der Donau bei Regensburg. Emily.
1: Auf der Suche nach dem großen Fall. Jede Welle könnte eine Spur sein. Wir sind auf Verbrecherjagd auf der Donau. Nee, Spaß. Also zu den Aufgaben der Wasserschutzpolizei gehört eben auch Boote kontrollieren. Neben den riesen Frachtschiffen, die hier täglich beim Bayernhafen da drüben ein- und ausfahren, werden auch die Papiere von Sportbootfahrern kontrolliert. Wir fahren auch gerade an eins ran.
2: Genau, da brauche ich einmal einen Sportbootschein binnen und einen Ausweis über das Kleinfahrzeugkennzeichen.
3: Hab ich da.
2: Dann im Anschluss
3: Fischereikontrolle.
4: Dankeschön.
3: Alles klar.
4: So, wenn wir jetzt sonst keine Auffälligkeiten haben, dann ist jetzt für uns die Sportbootkontrolle erledigt. Ja, und dann lassen wir die Leute dann wieder weiterfahren. Dann?
3: Ja, Petri, danke.
4: Petri, heil.
1: Also alles easy, alle Papiere da, so soll's doch sein. Das Fischerboot kann jetzt weiterfahren. Ist jetzt so gewesen wie im normalen Straßenverkehr. Wenn jetzt der Führerschein gefehlt hätte, würde ein Bußgeld von bis zu 5.000 Euro drohen. Kann also schon teuer werden hier auf der Donau.
0: Ein Video unserer Charivari-Lokalreporterin Emily Gingel bei der Wasserschutzpolizei Regensburg findet ihr auch auf unserer Facebook- und Instagram-Seite von Charivari. Die Boote und Schiffe, die können wenigstens fahren, woanders auf der Donau, gar nicht so weit weg, schaut ein bisschen anders aus. Dazu mehr in einer halben Stunde hier bei uns auf Charivari. Und das hier sind Murray Head, die jetzt auf dem Weg in den Feierabend, One Night in Bangkok, die 80er bei uns auf Charivari.

0: Charivari um 4:30. Farin Urlaub. Es war jetzt keine Aufforderung, sondern Farin Urlaub, der Musiker, hat eine neue Single am Start.
1: Nein, nein, nein.
0: Nein, nein, nein heißt die. Habe ich heute Abend für euch als Hit-Tipp, 18:45 immer, 6:45 unter der Woche. Farin Urlaub, dazu später mehr. Jetzt geht's erstmal nach 4:30 weiter mit guter Musik von Prince and the Revolution und Purple Rain. Die 80er Kamrad dabei mit Be Mine noch vor 5.
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5: Es ist ganz genau 16:30 und da sehen wir heute kurz vor dem 5. Jahrestag der Ahrtalflut hat die Deutsche Umwelthilfe den aktuellen Hochwassercheck veröffentlicht und demnach gibt es auch in Bayern überflutungsgefährdete Gebiete, an voran der Landkreis Deggendorf, der liegt bundesweit auf Rang 3. Thema heute auch in den Nachrichten, wird es zur vollen Stunde wieder.
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7: Bundestag und Bundesrat haben am Freitag das umstrittene Heizungsgesetz der Ampelkoalition gekippt. Das neue Gebäudemodernisierungsgesetz wurde abgesegnet. Gut so, meint der Heiz- und Klimatechnik-Spezialist Wolf hier aus Mainburg. Das schafft Spielraum und Planungssicherheit für Hausbesitzer und Handwerker. Laut Wolf spielt die Wärmepumpe auch künftig eine Schlüsselrolle für die Energiewende. Neben Wärmepumpen stellt das Unternehmen auch Klimasysteme her. Wolf hat rund 1700 Beschäftigte. Sabine Hofer, Charivari in Mainburg.
8: Nach dem Königsfischen in Mintraching beschäftigt jetzt die Staatsanwaltschaft Regensburg der Fall. Die Tierschutzorganisation PETA hat den Fischerverein Alkoven-Mintraching und die erwachsenen Teilnehmer angezeigt. Nach Ansicht von PETA verstößt das Wettfischen um den schwersten Fang gegen das Tierschutzgesetz. Der Verein selbst hat sich zu den Vorwürfen bislang nicht öffentlich geäußert. PETA fordert außerdem ein gesetzliches Verbot solcher Angelwettbewerbe. Die Kapfinger Charivari in Mintraching.
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5: Gute Nachrichten gibt's von der A3 nach Nürnberg. Zwischen Vielburg und der Raststätte Jura Ost ist die Straße wieder frei nach einem Unfall. Es staut sich hier im Moment auf 3 Kilometer noch eine Viertelstunde plus. Das sollte aber dann besser werden. Gegenrichtung A3 nach Passau zwischen Kreuz Deggendorf und Hengersberg. 3 Kilometer Stau, 10 Minuten plus. Auch auf der A6 Pilsen-Nürnberg zwischen Grenzübergang Weidhaus, Autobahn und Bleistein. 3 Kilometer Stau, 20 Minuten dauert's länger. Und A93 Holledau Regensburg meldet die Polizei gerade am Tunnel Prüfening. Blockabfertigung.
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5: Könnt ihr uns melden, kostenlos an die 08000 08007. Das Charivari-Wetter gut heiß. Mit rund 33 Grad ist es in Regensburg am Domplatz. In Neumarkt. Am Neuen Markt sind es 31 Grad, 32 in Sünchen, Kreis Regensburg. Sonnenschein zum Feierabend bei uns und trocken mit Sonne und Wolken. Eben in der Nacht kühlt es ab, kommen mehr Wolken mit dazu. Der Charivari-Wettertrend. Morgen erstmal auch ein schöner weiterer Sommertag mit 27 bis 31 Grad zum Nachmittag. Und Abend hin sind dann aber auch Schauer und Gewitter möglich.
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5: Ja, und während ihr jetzt heute nach der Arbeit, nach der Schule mit den Kindern Spaß habt draußen, beim Freibaden irgendwo, ja, gibt's auch welche, die ächzen gerade, weil es eben nicht so viel Wasser gibt auf der Donau. Gleich mehr dazu, was das für Auswirkungen hat in diesen Tagen. Dazu Musik zum Start in den Feierabend von

in den Feierabend auf Charivari jetzt mit einer Hymne von Prince and the Revolution, die 80er Purple Rain, um 19 Minuten vor 5 jetzt. Viel Spaß damit.

in und um Regensburg gerade lebhafter Feierabendverkehr. Wo es Behinderungen gibt, bekommt ihr wieder gleich zur vollen Stunde dann in einer ausführlichen Übersicht. Gut ist es da, wenn ihr schon im Feierabend seid. Badewetter am Montagnachmittag jetzt gerade und Spaß im Wasser ist da garantiert. Im Wasser auf der Donau bei Regensburg waren wir vor halben Stunde auch schon mit der Wasserschutzpolizei auf Mission da unterwegs. Könnt ihr auch ein Video anschauen bei uns auf der Facebook- und Instagram-Seite von Charivari. Und jetzt auf der Donau eben weiter in den Landkreis Kelheim. Die Schifffahrt da nach Weltenburg hat gerade, sagen wir mal, eine Herausforderung. Weil Niedrigwasser, der Donaupegel ist da unter 2 Meter im Moment, Fahrten nach Weltenburg deswegen einfach nicht mehr möglich. Ein paar Zentimeter würden da nur fehlen und die Personenschifffahrt im Landkreis Kelheim hofft deswegen auf Regen ganz bald und der wird auch kommen. Und Fahrten nach Regensburg und Riedenburg, von dort übrigens, die gehen noch. 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

0: mehr Hits, mehr Vielfalt auf Charivari nach 5 mit Beyoncé. Mit Halo aus den 2000ern. Gleich nächste Stunde bei uns, dazu die 80er. Mit Kim Wilde und Cambodia. Wir haben es 3 Minuten vor 5 jetzt.
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5: Feierabendzeit in Regensburg, Niederbarn und der Oberpfalz. Und wo es im Feierabendverkehr gerade länger dauert. Gleich bei uns eine Übersicht.
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7: Ich bin Joshua Heise. EU-Experten empfehlen in einem neuen Bericht ein Mindestalter von 13 Jahren für Social Media. Das finden nicht alle gut. Der Digitalverband Bitkom plädiert statt pauschalen Verboten für mehr Medienkompetenz und eine konsequentere Umsetzung bestehender Regeln. Die Grünen-Politikerin Lob forderte zudem in der Rheinischen Post, lieber die Plattformen selbst zu verändern. Als letzte Instanz haben auch die EU-Mitgliedstaaten für eine Reform der Fluggastrechte gestimmt. Damit müssen die Airlines bis Mitte nächsten Jahres Folgendes umsetzen. Sitzplätze für Kinder, Schwangere und Menschen mit Behinderungen müssen kostenlos angeboten werden. Außerdem müssen Reisende bei gravierenden Verspätungen zeitnah über ihre Entschädigungsansprüche informiert werden. Junge Autofahrer sind in Bayern zwar häufiger in Unfälle verwickelt, aber die Folgen sind weniger schwer. Laut ADAC und Bayerischem Innenministerium gab es in den ersten 5 Monaten deutlich weniger Verletzte und Verkehrstote als im Vorjahreszeitraum. Konkret hat sich die Zahl der Unfalltoten fast halbiert, von 30 auf 17. Insgesamt gab es etwas mehr Unfälle, dabei hat es sich aber meist um Blechschäden gehandelt. Im Münchner Nordosten sind am Nachmittag rund 3000 Haushalte für 2 Stunden ohne Strom gewesen. Ein Bagger hatte bei Bauarbeiten im Bezirk Bogenhausen ein Stromkabel beschädigt. Inzwischen haben alle Kunden wieder Strom. U-Bahnen und Straßenbahnen fuhren normal. Der neuseeländische Schauspieler Sam Neill ist tot. Der 78-Jährige sei am Montag im Beisein seiner Familie in Sydney gestorben, teilte dieser auf Instagram mit. Im März 2023 hatte er eine Blutkrebserkrankung öffentlich gemacht. Ronny Tuchau mit einem Nachruf.
8: Sam Neill galt als Leisetreter im Hollywood-Rummel. Auch in Jurassic Park spielte er den eher ruhigen Paläontologen Dr. Grant, der vor den unkontrollierbaren Gefahren wiederbelebter Dinos warnt. Auch privat galt Sam Neill als bodenständig und humorvoll. Er betrieb als mehrfacher Vater und Großvater in Neuseeland ein Weingut. Und als Tierfreund bewies er ebenfalls Humor, indem er Tiere nach guten Freunden benannte. Etwa ein Huhn namens Meryl Streep.
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9: Die Diakonie hat heute hier in Neumarkt wieder die Aktion Schultüte gestartet. Dabei werden in örtlichen Geschäften Spendenwagen aufgestellt. Wer will, kann Material für die Schule kaufen und in die Wagen legen. Der Lebmitladen teilt die Stifte, Hefte, Radiergummis und Federmäppchen später an Kinder aus, die in einkommensschwachen Haushalten leben. Landrat Martin Mayer und der zweite Bürgermeister von Neumarkt, Günter Stargardt, gaben heute den Startschuss und hoffen auf viele, viele Unterstützer. Michael Hegele, Charivari in Neumarkt. Markt.
10: Schwarze Luftballons über der steinernen Brücke. Mit einer Mahnwache hat auch das Aktionsbündnis Psychotherapie in Regensburg am Samstag ein Zeichen gesetzt. Sie erinnern an Menschen, die sich das Leben genommen haben und warnen zugleich

0: vor den Kürzungen bei der psychotherapeutischen Versorgung. Am Freitag wurde das Beitragsstabilisierungsgesetz entschieden. Die Deckelung der Psychotherapieleistungen kommt. Der Appell des Aktionsbündnisses, wer Hilfe braucht, muss sie auch künftig schnell und wohnortnah bekommen. Diet Kapfinger, Charivari in Regensburg.
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2: 4 Minuten nach 5 am Montag, der Feierabendverkehr ist im vollen Gange und auf der A93 Holledau-Regensburg am Tunnel Prüfening, Blockabfertigung gerade und auch die Gegenrichtung nach Holledau am Pfaffenstein-Tunnel, Blockabfertigung.
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2: Die könnt ihr uns immer melden, kostenlos 08000 08007, und die A93 ploppt gerade noch auf. Verkehrsmeldungen nehmen wir noch schnell mit rein. Weiden nach Regensburg zwischen Pfreimd und Nappburg. Ein kaputter LKW auf dem Standstreifen.
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2: Das Charivari-Wetter für Kelheim und die Region. 31 Grad sind es in Kelheim am Alten Rathaus, 32 in Weltenburg und Attenhofen. Also so ein schattiges Plätzchen zum Feierabend, richtig angenehm. Heiß und mit Sonne und Wolken geht's rein. So bleibt's die nächsten Stunden, in der Nacht oft bewölkt. Morgen erstmal ein weiterer schöner Sommertag mit 27 bis 31 Grad. Zum Nachmittag und Abend hin steigt dann das Schauer- und Gewitterrisiko an. Der Charivari-Wettertrend für Kelheim und die Region. Am Mittwoch dann minimale Abkühlung, so 25 bis 29 Grad mit Sonne und Wolken im Wechsel und vereinzelt auch mal Schauer oder Gewitter dabei.
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2: Habt ihr das auch schon gehört? FIFA-Boss Infantino denkt da jetzt drüber nach, die Fußball-WM weiter zu vergrößern auf 64 Länder dann. Oh ja, bitte aber dann so Länder wie Curaçao. Dann steigen auch unsere Chancen. Stories drumherum. Rund um die WM gibt's bei uns immer mit Katrin Müller-Hohenstein gleich eine neue Folge bei uns. Dazu Musik jetzt auf dem Weg in den Feierabend von der Sunrise Avenue und Fairy Take on Bad. Anastasia vorher. One Day in Your Life gleich jetzt. Wir haben's 6 Minuten nach 5.
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0: 13 Minuten nach 5 am Montag.
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0: Ja, jetzt müssen wir schauen, ist Finale bei der WM. Morgen gehen die Halbfinalspiele los und da muss der Rasen perfekt sein. Katrin, wie viele Grad?

0: Grashalme hat denn eigentlich so ein Fußballfeld?
1: Bessere Frage. Wer macht sowas? Also ich meine Nachzählen. Dafür hat ja nicht mal der Schiri Zeit. Aber auf zum fröhlichen Erbsenzählen bzw. Grashalmzählen. Also, so ein internationales UEFA-Fußballfeld ist 105 mal 68 Meter groß. Und wenn wir davon ausgehen, dass sich auf einem Quadratzentimeter etwa 5 bis 7 Halme

0: internationalen Fußballerbeine dann schon mal platt trampeln. Also wenn sich alle Spieler auch wirklich bewegen.
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0: Olivia Rodrigo auf Charivari ist fertig, hat Feierabend mit Drop Dead gerade gehört, ganz neu. Und nächste halbe Stunde noch mehr gute Musik. Coldplay, Higher Power, nach halb sechs bei uns. Dazu die 80er vertreten. Mit Kim Carnes und Betty Davis Eyes gleich.
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0: Es wird halb sechs am Montag und während ihr jetzt gerade auf dem Weg in den Feierabend seid, Zahlen von den Straßen. Junge Autofahrer sind in Bayern zwar häufiger in Unfälle verwickelt, aber die Folgen sind weniger schwer. Laut ADAC und Bayerischem Innenministerium hat es in den ersten 5 Monaten deutlich weniger Verletzte und Verkehrstote als im Vorjahreszeitraum gegeben. Konkret hat sich die Zahl der Unfalltoten fast halbiert, von 30 auf 17. Insgesamt hat es etwas mehr Unfälle gegeben, aber dabei handelt es sich meist um Blechschäden. Thema heute auch in den Nachrichten. Und jetzt schauen wir erstmal zu uns, konkret in die Region vor die Haustür.
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1: Die Personenschifffahrt Kelheim ächzt unter Niedrigwasser. Der Donaupegel liegt aktuell unter 2 Metern. Fahrten nach Weltenburg sind seit Tagen nicht mehr möglich. Richtung Regensburg und Riedenburg dagegen haben die Schiffe noch genügend Wasser unterm Kiel. Trotzdem fehlen natürlich Einnahmen aus den Fahrten durch den Donaudurchbruch, erklärte Andreas Schweiger von der Personenschifffahrt Schweiger. Er hofft auf Regen Ende der Woche. Ein paar Zentimeter würden schon reichen, sagt er. Michael Hegele, Charivari in Kelheim.
2: Bundestag und Bundesrat haben am Freitag das umstrittene Heizungsgesetz der Ampelkoalition gekippt. Das neue Gebäudemodernisierungsgesetz wurde abgesegnet. Gut so, meint der Heiz- und Klimatechnik-Spezialist Wolf hier aus Mainburg. Das schafft Spielraum und Planungssicherheit für Hausbesitzer und Handwerker. Laut Wolf spielt die Wärmepumpe auch künftig eine Schlüsselrolle für die Energiewende. Neben Wärmepumpen stellt das Unternehmen auch Klimasysteme her. Wolf hat rund 1700 Beschäftigte. Sabine Hofer, Charivari in Mainburg.
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3: A93 Weiden nach Regensburg. Vorsicht zwischen Pfreimd und Nappburg. Ein kaputter LKW auf dem Standstreifen. Im weiteren Verlauf der A93 Richtung Holledau am Pfaffensteintunnel Block. Abfertigung im Moment auch in der Gegenrichtung Holledau-Regensburg. A93 am Tunnel Prüfening. Block Abfertigung. Und B20 noch nach Fahrtrichtung Straubing zwischen Großenpinning und B8 bei Alterhofen. Hier Gefahr durch ein langsames Fahrzeug.
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3: In Regensburg habt ihr uns in der Grieflinger Straße einen Blitzer gemeldet, direkt bei der Feuerwehr. Wenn noch was fehlt, wenn ihr noch was entdeckt, die Charivari Verkehrshotline erreicht ihr kostenlos unter 08000 08007.
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3: Das Charivari-Wetter jetzt um 5:58. Es ist noch gut heiß, gut warm. Jetzt am Feierabend in Regensburg am Dachauplatz sind es 33 Grad. 32 sind es in Elsendorf, Kreis Kelheim. 32 auch in Nappburg, Kreis Schwandorf. Viel Sonne jetzt zum Feierabend am Montag. Ein paar Wolken dazu, auch in der Nacht oft bewölkt bei 14 bis 17 Grad. Morgen erstmal ein weiterer schöner Sommertag. So gegen Nachmittag und Abend steigt dann allerdings das Schauer- und Gewitterrisiko an und der Charivari-Wettertrend. Am Mittwoch so minimale Abkühlung, 25 bis 29 Grad mit Sonne und Wolken und auch vereinzelt Schauer und Gewitter dabei.
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3: Wenn ihr jetzt dann nach der Arbeit zum Feierabend noch schnell einkaufen geht, warum ihr da besonders Obacht geben solltet heute. Kurioser Fakt hier am Rande. Gleich in 10 Minuten vorher. Musik von Alvaro Soler, T. Machinaba, Coldplay dabei. Ray Garvey und Take This Heart, das alles in dieser halben Stunde. Ich bin Herbert Feldbauer, wir haben es 5:35 jetzt.
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offen. Da lohnt sich's dann auf jeden Fall, den Kassenzettel genau anzuschauen, weil ja, Montag halt. Da passieren die meisten Fehler, das ergeben Untersuchungen. Und oft sind da ja zum Beispiel auch Aktionen zwar laut Prospekt schon gültig, aber die sind dann noch nicht im Kassensystem hinterlegt und dann zahlt man plötzlich mehr, als man müsste. Das ist zum Beispiel so ein Grund dafür. Also montags passieren an der Supermarktkasse so statistisch eben mehr Fehler als an anderen Tagen. Ich muss sagen, ich wurde letztens auch an der Kasse ganz böse über den Tisch gezogen. Ist aber auch so ein bisschen meine Schuld, weil es war nämlich eine SB-Kasse. 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Ray Dalton jetzt. Ganz neu. Go That High auf Charivari.

wollen die 90er und gleich aus den 80ern die Communion Arts. Mit Sarah Jane Morris und Leave Me This Way. Nächste Stunde bei uns. Kamrad außerdem mit Hug Yourself.

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3: Einen schönen guten Abend mir zum Wetter und zum Verkehr in Regensburg. Niederbahn und der Oberpfalz gleich bei uns.
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4: Ich bin Joshua Heise. Gegen die geplanten Kürzungen beim Unterhaltsvorschuss wächst der Widerstand. Mecklenburg-Vorpommerns Ministerpräsidentin Schwesig spricht von einer Bestrafung von Alleinerziehenden und Kindern. Grünen-Chefin Brandner nennt die Kürzungen eine Schweinerei. Familienministerin Prien will den Unterhaltsvorschuss künftig nur noch bis zum 16. statt bis zum 18. Geburtstag eines Kindes zahlen. EU-Experten empfehlen ein Mindestalter von 13 Jahren für soziale Netzwerke. Die Bundesschülerkonferenz findet das generell gut. Ein Verbot ist laut Generalsekretärin Kirchhoff aber nur eine einfache Lösung. Sie fordert vor allem mehr soziale Medienkompetenz an Schulen. Diese und auch viele Lehrkräfte seien aber immer noch nicht auf dem aktuellen Stand. VW-Chef Blume hat zum ersten Mal konkrete Zahlen zum Sparplan genannt. Demnach müssten weltweit zusätzliche 50.000 Stellen wegfallen, um die hohen Unternehmenskosten auszugleichen. Es könnten aber auch weniger Jobs verloren gehen, wenn sich andere Sparmöglichkeiten ergäben. Weiter bestätigte Blume, dass die VW-Werke in Hannover, Zwickau, Emden und Neckarsulm bedroht sind. Wegen des Bürgerkriegs im Sudan hat die EU ein Goldembargo gegen das Land verhängt. Außerdem dürfen Quecksilber und Cyanid nicht mehr in den Sudan importiert werden. Diese Chemikalien sind wichtig für den Abbau und den Gewinn von Gold. Mit den Sanktionen will die EU verhindern, den seit Jahren andauernden Bürgerkrieg weiter mitzufinanzieren. Flugreisen sind für deutsche Verbraucher erneut teurer geworden. Selbst bei Billigfliegern werden laut einer Studie des Deutschen Zentrums für Luft- und Raumfahrt noch einmal deutlich höhere Preise aufgerufen. Thomas Bleskin berichtet.
5: Als Gründe für die höheren Tarife nennt die Studie ein knappes Flugangebot sowie hohe Steuern und Gebühren an deutschen Flughäfen. Viele Airlines setzen ihre Maschinen deshalb lieber in anderen europäischen Ländern ein. Für deutsche Verbraucher gilt aber weiterhin, wer früh bucht, bekommt sein Ticket in der Regel günstiger.
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6: Die Diakonie hat heute hier in Neumarkt wieder die Aktion Schultüte gestartet. Dabei werden in örtlichen Geschäften Spendenwagen aufgestellt. Wer will, kann Material für die Schule kaufen und in die Wagen legen. Der Leb-Mit-Laden teilt die Stifte, Hefte, Radiergummis und Federmäppchen später an Kinder aus, die in einkommensschwachen Haushalten leben. Landrat Martin Mayer und der zweite Bürgermeister von Neumarkt, Günter Stargardt, gaben heute den Startschuss und hoffen auf viele, viele Unterstützer. Michael Hegele, Charivari in Neumarkt.
7: Nach dem Königsfischen in Mintraching beschäftigt jetzt die Staatsanwaltschaft Regensburg der Fall. Die Tierschutzorganisation PETA hat den Fischerverein Alkoven-Mintraching und die erwachsenen Teilnehmer angezeigt. Nach Ansicht von PETA verstößt das Wettfischen um den schwersten Fang gegen das Tierschutzgesetz. Der Verein selbst hat sich zu den Vorwürfen bislang nicht öffentlich geäußert. PETA fordert außerdem ein gesetzliches Verbot solcher Angelwettbewerbe. Dit Kapfinger, Charivari in Mintraching.
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3: Auf der A3 nach Nürnberg zwischen Nittendorf und Laber eine Baustelle. Der rechte Fahrstreifen ist gesperrt von jetzt an bis morgen früh 6 Uhr. A93 Weiden nach Regensburg zwischen Pfreimtner und Nappburg. Gefahr durch einen defekten LKW. Der Standstreifen ist hier blockiert.
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1: Im Stadtgebiet von Regensburg in der Grieflinger Straße bei der Feuerwehr wird geblitzt. Die Charivari Verkehrshotline erreicht ihr kostenlos für Staus, für Blitzer 08000 08007. Das Charivari-Wetter. In Regensburg am Grieser Spitz sind es im Moment noch 33 Grad. In Riedenburg, Kreis Kielheim 32 und 31 in Sengenthal, Kreis Neumarkt. Es geht durch einen schönen Montagabend mit Sonne und Wolken und angenehm warm. Über Nacht kühlt es ab so auf 14 bis 17 Grad und wird ein bisschen bewölkt. Morgen erstmal schönes Sommerwetter, noch bei 27 bis 31 Grad. So gegen Nachmittag und Abend kann es dann auch Schauer und Gewitter geben. Der Charivari-Wetter-Trend. Am Mittwoch dann eine minimale Abkühlung, so 25 bis 29 Grad sind es dann, mit auch einem Sonne-Wolken-Mix und vereinzelt Schauer und Gewitter.
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1: Holst den Grill raus am Montagabend, brutzelt euch was Schönes dazu, einen leichten Salat. Geht immer. Schönen Abend euch mit guter Musik, mit Raymond, gleich aus den 2000ern. Through the Eyes of a Child, davor die aktuelle WM-Hymne von Shakira und Burna Boy und Die Die. Jetzt zum Start in die Stunde, wir haben 6:06.
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0: Charivari zum Feierabend. Wie läuft eigentlich so eine Polizeikontrolle auf dem Wasser ab? Schwimmen Sie mal bitte rechts ran mit Ihrem Boot und zeigen Sie mir Ihre Schwimmflügel. Nein, so ähnlich. Charivari-Lokalreporterin Emily Gingel war mit der Wasserschutzpolizei unterwegs.
1: Auf der Suche nach dem großen Fall. Jede Welle könnte eine Spur sein. Wir sind auf Verbrecherjagd auf der Donau. Nee, Spaß. Also zu den Aufgaben der Wasserschutzpolizei gehört eben auch Boote kontrollieren. Neben den riesen Frachtschiffen, die hier täglich beim Bayernhafen da drüben ein- und ausfahren, werden auch die Papiere von Sportbootfahrern kontrolliert. Wir fahren auch gerade an eins ran.
2: Genau, da brauche ich einmal einen Sportbootschein binnen und einen Ausweis über das Kleinfahrzeugkennzeichen.
3: Hab ich da.
2: Dann im Anschluss
3: Fischereikontrolle.
4: Dankeschön.
3: Alles klar.
4: So, wenn wir jetzt sonst keine Auffälligkeiten haben, dann ist jetzt für uns die Sportbootkontrolle erledigt. Ja, und dann lassen wir die Leute dann wieder weiterfahren. Dann?
3: Ja, Petri, danke.
4: Petri, heil.
1: Also alles easy, alle Papiere da, so soll's doch sein. Das Fischerboot kann jetzt weiterfahren. Ist jetzt so gewesen wie im normalen Straßenverkehr. Wenn jetzt der Führerschein gefehlt hätte, würde ein Bußgeld von bis zu 5.000 Euro drohen. Kann also schon teuer werden hier auf der Donau.
0: Danke, Emmy, zu dir auf die Donau. Ein Video davon im Einsatz mit der Wasserschutzpolizei findet ihr auf der Facebook- und Instagram-Seite von Charivari.

0: 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Gleich nächste halbe Stunde für euch. Gary Halliwell, It's Raining Man, die 2000er. Nico Santos dabei mit Number One. Gleich nach 6:30.
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1: Genießt den Sonnenschein und die Sommerwärme jetzt am Montag, Feierabend. Mehr zum Wetter gleich wieder ausführlicher. Es ist 18.30 Uhr, 6:30.
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4: Schönen guten Abend. Sprengstoffalarm heute Vormittag in Bad Kötzting. Beim Bau eines Radwegs an der Westumgehung hat ein Baggerfahrer eine Artilleriegranate aus dem Zweiten Weltkrieg freigelegt. Die Granate war zwar noch scharf, wurde durch den Bagger aber in unschädliche Einzelteile zerlegt. Ein Kampfmittelbeseitigungsdienst aus Nürnberg wurde informiert. Er hat die Überreste mit dem Sprengstoff abtransportiert. Die weiteren Arbeiten sind dann unter Aufsicht eines Experten fortgesetzt worden, denn es kann sein, dass vor Ort noch mehr Überreste aus dem Krieg im Boden schlummern. Auf einem Bauernhof in der Nähe von Berzhausen im Landkreis Regensburg hat es heute Vormittag gebrannt. Wie die Polizei auf Anfrage mitgeteilt hat, stand eine Futtermaschine in einer landwirtschaftlich genutzten Halle in Flammen. Die Bauersfamilie konnte die Maschine mit Hilfe der Feuerwehr noch aus der Halle herausfahren. Dort wurden die Flammen gelöscht. Verletzt wurde bei dem Einsatz niemand. Der angerichtete Sachschaden soll bei etwa 100.000 Euro liegen. Der Nittendorfer Polizeichef Michael Wurm sagte zu Charivari, dass vermutlich ein technischer Defekt das Feuer ausgelöst hat. Gebrannt hat es heute Mittag auch in der Nähe des BMW-Werks Regensburg. Dort stand ein Weizenfeld in Flammen. Für die Löscharbeiten wurden mehrere Straßen gesperrt. Nach einer guten Stunde war der Flächenbrand gelöscht. Die Polizei Neumarkt hat heute eine spezielle Kontrollwoche für Rad-, Pedelec- und E-Scooter-Fahrer gestartet. Denn es passieren immer mehr Unfälle mit Zweirädern. Zum einen, weil Fahrerinnen und Fahrer sich nicht an die Verkehrsregeln halten. Andererseits missachten auch immer wieder Autofahrer die Vorfahrt von Radlern oder Scooterfahrern. Auch den Autoverkehr wird die Polizei in der Aktionswoche daher verstärkt kontrollieren. Sie dauert bis nächsten Sonntag. Ziel ist mehr Sicherheit für alle Verkehrsteilnehmer in Neumarkt. Innenminister Joachim Herrmann hat heute kommunale Verdienstmedaillen an Persönlichkeiten aus ganz Bayern verliehen. Darunter war auch ein Urgestein der Bayern-SPD, Johanna Werner Muckendorfer aus Neustadt an der Donau, bekannt als Rote Johanna. Die 76-Jährige hat die kommunale Verdienstmedaille in Gold bekommen. Sie saß fast 30 Jahre für die SPD im Landtag. Außerdem war sie im Kelamer Kreistag und im Stadtrat von Neustadt aktiv. Ebenfalls geehrt wurde heute die CSU-Politikerin Susanne Hirl aus Berg bei Neumarkt. Sie erhielt die kommunale Dankurkunde. Die 52-Jährige sitzt seit mehreren Jahren für die CSU im Deutschen Bundestag.
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1: Eine Baustelle auf der A3 nach Nürnberg zwischen Nittendorf und Laber. Der rechte Fahrstreifen gesperrt von heute Abend bis morgen früh 6 Uhr.
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1: In Regensburg in der Grieflinger Straße bei der Feuerwehr steht der Blitzer. Wenn ihr noch was entdeckt, kostenlos durchklingeln unter 08000 08007. Das ist die Charivari Verkehrshotline. Das Charivari-Wetter in Regensburg. Am Kassiansplatz sind es noch 33 Grad jetzt im Moment. 31 in Neumarkt an der Sternwarte und 32 in Gleiritsch im Landkreis Schwandorf. Sonne und Wolken jetzt zum Feierabend über Nacht, auch oft bewölkt, bei Temperaturen dann so um die 15 Grad später. Der Charivari-Wetter-Trend. Morgen erstmal ein schöner weiterer Sommertag mit 27 bis 31 Grad. So zum Nachmittag und Abend hin sind dann auch Schauer oder Gewitter möglich. Und am Mittwoch eine minimale Abkühlung, aber auch noch gut warm mit 25 bis 29 Grad Sonne und Wolken und auch ein Schauer- und Gewitterrisiko.
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1: Musik und Stories gleich wieder. Früher haben ja die Toten Hosen und die Ärzte als verfeindete Bands gegolten, aber alles Quatsch, sagen beide Seiten jetzt und fahren Urlaub.

0: hat jetzt Campino und Co. einen Besuch auf der Bühne abgestattet bei dem Konzert in Berlin. Und der Farin Urlaub hat eine neue Solo-Single am Start. Mein Hit-Tipp heute Abend, gleich mehr dazu. Nach Nico Santos, nach Hubert Strang mit The Reason aus den 2000ern und Hurts und Purple Disco Machine jetzt mit Wonderful Life. Um 5 Minuten nach 6:30. Ich bin Herbert Fellbauer.
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0: Charivari am Abend. Mein erster Hit-Tipp in der neuen Woche ist ein vermeintlicher Sommerhit. Vermeintlich deswegen, weil er so klingt, aber bei genauerem Hinhören entpuppt er sich allerdings als konsequente Liebesverweigerung.
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0: Farin Urlaub kommt mit Salsa statt Punkrock um die Ecke in 999. Ist ein Wortspiel, geschrieben nämlich dreimal die 9 auf Englisch. Nein, also nein, nein, nein. Lateinamerikanische Leichtigkeit trifft da quasi auf Herzlosigkeit aus Überzeugung. Kompletter Gegensatz, werdet ihr gleich hören. Du darfst dich nie in mich verlieben, denn ich habe ein Herz aus Stein. Du kannst mich immer wieder fragen, die Antwort ist jedes Mal nein, singt Farin Urlaub. Die Single ist ein Vorbote auf ein neues Soloalbum. Das kommt im September. Heißt Ein Lächeln im Gesicht, ist nach 12 Jahren das erste Soloalbum von ihm. Hier ist jetzt der Ärztesänger Farin Urlaub Solo. Mein Hit-Tipp 999 auf Charivari.

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1: Ich bin Joshua Heise. In der Europäischen Union könnte eine Social-Media-Schranke für Kinder unter 13 kommen. Das hat ein Expertenrat der EU-Kommission empfohlen. Die Reaktionen darüber fallen gemischt aus. Zoe Tassovali mit den Details.
2: Für CSU-Chef Söder sind 13 Jahre eine gute Grundlage für die weitere Diskussion. Deutschlands Digitalbranche hält pauschale Verbote dagegen für den falschen Weg. Auch Linke und Grüne wollen lieber die Plattformen selbst stärker in die Pflicht nehmen. Und die Bundesschülerkonferenz sagt, der entscheidende Hebel liegt im Klassenzimmer.
1: Bundesfamilienministerin Prien bekommt für ihre geplante Kürzung beim Unterhaltsvorschuss heftigen Gegenwind. Mecklenburg-Vorpommerns Ministerpräsidentin Schwesig und Grünen-Chefin Brandner kritisieren, der Staat spare auf Kosten von Alleinerziehenden und ihren Kindern. Prien plant, den Vorschuss künftig nur noch bis zum 16. statt bis zum 18. Geburtstag zu leisten. Als bisher einziger großer Lebensmittelhändler befürwortet Aldi Süd die geplante Zuckersteuer auf Softdrinks. In einem Positionspapier heißt es, die Abgabe solle direkt bei den Herstellern erhoben werden, damit diese ihre Rezepturen ändern. Die schwarz-rote Bundesregierung hat die Steuer im Rahmen ihres Sparpakets beschlossen. Details sind aber noch offen. Rauchen könnte im kommenden Jahr deutlich teurer werden. Die schwarz-rote Koalition will die Tabaksteuer nämlich stärker anheben als bislang geplant. Eine Schachtel Zigaretten könnte dann im Schnitt rund 9,10 Euro kosten. Bis 2030 rechnet die Bundesregierung mit einem durchschnittlichen Preis von fast 11,80 Euro. Die zusätzlichen Einnahmen sollen auch dem Gesundheitssystem zugutekommen. In Nürnberg haben Bus und Bahn das Auto als meistgenutztes Verkehrsmittel abgelöst. Nach Zahlen der Verkehrsgesellschaft VAG haben im letzten Jahr fast 164 Millionen Menschen den ÖPNV in Bayerns zweitgrößter Stadt benutzt. Trotzdem machte die VAG Verluste von mehr als 97 Millionen Euro. Da stecken aber wiederum Investitionen von 85 Millionen Euro mit drin.
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3: Hier die aktuellen Meldungen von den Straßen bei uns in der Region. Besonders vorsichtig solltet ihr auf der A3 Passau in Richtung Nürnberg fahren. Zwischen den Anschlussstellen Nittendorf und Laber kommt es zu Behinderungen durch Gegenstände auf der Fahrbahn.
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5: Durch die Nacht geht's mit ein paar Wolken in Regensburg, Niederbayern und der Oberpfalz und es kühlt etwas ab. Morgen schon wieder sommerlich mit 27 bis 31 Grad und Sonnenschein. Zum Nachmittag und Feierabend hin kann's dann allerdings auch Schauer und Gewitter geben. Der Charivari-Wettertrend am Mittwoch. Minimale Abkühlung, 25 bis 29 Grad mit einem Sonne-Wolken-Mix und vereinzelt Schauer oder Gewitter.
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5: Bei uns bekommt ihr immer alles Wichtige aus der Region zuverlässig. Schönen guten Abend, Herbert Feldbauer hier um kurz nach 7 am Montag. Gleich die Geschichte, die heute besonders schön war, die mich gefreut hat. Und Musik kommt unter anderem von Tina Turner in dieser Stunde aus den 80ern. What's Love Got to Do With It? Und den Anfang macht jetzt Holly Humberstone, To Love Somebody.
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0: Dinosaurier an Selbstabholer zu verschenken. An sich eine super Idee, aber mit 15 Meter Länge, über 5 Meter Höhe und 3 Meter Breite und geschätzten 8 Tonnen Gewicht ist es eine Herausforderung. Habt ihr es mitbekommen in Barkhausen, das ist in Niedersachsen. Da habt ihr jetzt tatsächlich die Chance auf einen eigenen Dinosaurier, den ihr euch in den Garten stellen könnt, hier in Regensburg-Niederbarn und der Oberpfalz. Der Natur- und UNESCO-Geopark Terra Vita sucht für den berühmten Langhals ein neues Zuhause. Der ist da seit 25 Jahren gestanden, dieser Betonriese. Jetzt wird die Skulptur ausgemustert, aber vermutlich für euch, für den Hausgebrauch, einfach nicht geeignet. Und wenn Dino anschauen mit euren Kindern, dann entweder jetzt gerade in Regensburg. Da gastiert der Jurassic Freizeitpark XXL am Festplatz am Europakanal. Gerade das seht ihr auch, wenn ihr mit dem Auto dran vorbeifahrt. Die Uhrzeit Riesen und auch eine Möglichkeit, ihr fahrt ins Dinosauriermuseum Altmühltal in den Dinopark nach Denkendorf. Wäre auch sonst ein bisschen schwierig mit dem eigenen Betondinosaurier im Garten. 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
3: Schönen guten Abend. Sprengstoffalarm heute Vormittag in Bad Kötzting. Beim Bau eines Radwegs an der Westumgehung hat ein Baggerfahrer eine Artilleriegranate aus dem Zweiten Weltkrieg freigelegt. Die Granate war zwar noch scharf, wurde durch den Bagger aber in unschädliche Einzelteile zerlegt. Ein Kampfmittelbeseitigungsdienst aus Nürnberg wurde informiert. Er hat die Überreste mit dem Sprengstoff abtransportiert. Die weiteren Arbeiten sind dann unter Aufsicht eines Experten fortgesetzt worden, denn es kann sein, dass vor Ort noch mehr Überreste aus dem Krieg im Boden schlummern. Auf einem Bauernhof in der Nähe von Berzhausen im Landkreis Regensburg hat es heute Vormittag gebrannt. Wie die Polizei auf Anfrage mitgeteilt hat, stand eine Futtermaschine in einer landwirtschaftlich genutzten Halle in Flammen. Die Bauersfamilie konnte die Maschine mit Hilfe der Feuerwehr noch aus der Halle herausfahren. Dort

0: wurden die Flammen gelöscht. Verletzt wurde bei dem Einsatz niemand. Der angerichtete Sachschaden soll bei etwa 100.000 Euro liegen. Der Nittendorfer Polizeichef Michael Wurm sagte zu Charivari, dass vermutlich ein technischer Defekt das Feuer ausgelöst hat. Gebrannt hat es heute Mittag auch in der Nähe des BMW-Werks Regensburg. Dort stand ein Weizenfeld in Flammen. Für die Löscharbeiten wurden mehrere Straßen gesperrt. Nach einer guten Stunde war der Flächenbrand gelöscht. Die Polizei Neumarkt hat heute eine spezielle Kontrollwoche für Rad-, Pedelec- und E-Scooter-Fahrer gestartet. Denn es passieren immer mehr Unfälle mit Zweirädern. Zum einen, weil Fahrerinnen und Fahrer sich nicht an die Verkehrsregeln halten. Andererseits missachten auch immer wieder Autofahrer die Vorfahrt von Radlern oder Scooterfahrern. Auch den Autoverkehr wird die Polizei in der Aktionswoche daher verstärkt kontrollieren. Sie dauert bis nächsten Sonntag. Ziel ist mehr Sicherheit für alle Verkehrsteilnehmer in Neumarkt. Innenminister Joachim Herrmann hat heute kommunale Verdienstmedaillen an Persönlichkeiten aus ganz Bayern verliehen. Darunter war auch ein Urgestein der Bayern-SPD, Johanna Werner Muckendorfer aus Neustadt an der Donau, bekannt als Rote Johanna. Die 76-Jährige hat die kommunale Verdienstmedaille in Gold bekommen. Sie saß fast 30 Jahre für die SPD im Landtag. Außerdem war sie im Kelamer Kreistag und im Stadtrat von Neustadt aktiv. Ebenfalls geehrt wurde heute die CSU-Politikerin Susanne Hirl aus Berg bei Neumarkt. Sie erhielt die kommunale Dankurkunde. Die 52-Jährige sitzt seit mehreren Jahren für die CSU im Deutschen Bundestag.
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3: Hier die aktuellen Meldungen von den Straßen bei uns in der Region. Fahrt auf der A93 Weiden in Richtung Holledau vorsichtig. Zwischen Regenstauf und Regensburg West kommt es zu Behinderungen wegen einer Baustelle.
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5: Durch die Nacht geht's mit ein paar Wolken in Regensburg, Niederbayern und der Oberpfalz und es kühlt etwas ab. Morgen schon wieder sommerlich mit 27 bis 31 Grad und Sonnenschein. Zum Nachmittag und Feierabend hin kann es dann allerdings auch Schauer und Gewitter geben. Der Charivari-Wettertrend am Mittwoch. Minimale Abkühlung 25 bis 29 Grad mit einem Sonne-Wolken-Mix und vereinzelt Schauer oder Gewitter.
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5: Lasst es euch gut gehen. Der erste Feierabend der neuen Woche am Montag, kurz nach 7:30. Ich bin Herbert Feldbauer. Wie immer bei uns alles zuverlässig, was ihr wissen müsst aus der Region. Dazu gute Musik. Als nächstes kommt die von Roxette und Listen to Your Heart. Das sind die 80er. Davor Michael Schulte. Ganz neue Single von ihm, Love Sick. Viel Spaß damit jetzt.

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0: Charivari, kurz vor 8. Genießt euren Feierabend auf eurer Terrasse, auf eurem Balkon, vom Regensburger Westen bis nach Waldmünchen. Die anderen kommen gerade vom Biergarten heim, sofern er offen hat, am Montag. Und Kai Zorn aus der Charivari-Wetterredaktion jetzt bei uns.
1: Schönen guten Abend.
0: Grüß dich, guten Abend. Jetzt haben wir ja ein super schönes Wochenende hinter uns. Auch heute der Montag, der Start in die neue Woche, war super. Geht auch morgen noch sehr sommerlich weiter. Dann kommen auch mal Schauer und Gewitter dazu. Jetzt haben wir aber in diesem Sommer so dieses Phänomen, dass es mal eine Hitzewelle gibt, dann aber auch wieder Regen und kühl. Woran liegt denn das?
1: Wir haben über dem Mittelmeerraum eine extrem heiße Luftmasse liegen mit Temperaturen in 1500 Meter Höhe von 25 bis 30 Grad. Das ist absolut extrem. Und auf der anderen Seite braut sich über dem Nordmeerraum und Skandinavien kühle Luft zusammen mit Tiefdruck. Und kühle Luft bedeutet, dann ginge es auch im Sommer nur mit Pullover oder einer Sommerjacke raus. Und diese beiden Luftmassen, die rangeln miteinander. Und mal hat die Hitze die Nase vorn, dann wieder die kühlere Luft.
0: Und deswegen so ein Hin und Her beim Wetter in diesem Sommer in Regensburg-Niederbayern und der Oberpfalz. Dankeschön, Kai.
1: Gerne.
0: Und euch jetzt einen schönen, lauen Sommerabend mit Charivari.

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9: Ich bin Joshua Heise. Die Hitzewelle Ende Juni hat nach Angaben des Deutschen Wetterdienstes Geschichte geschrieben. An fast allen Wetterstationen in Deutschland wurden neue Temperaturrekorde gemessen. An mehr als der Hälfte der Stationen waren es sogar Allzeitrekorde. Mit 41,8 Grad wurde außerdem ein neuer deutscher Hitzerekord aufgestellt. Die EU-Staaten haben als letzte Instanz für mehr Fluggastrechte gestimmt. Da geht's dann zum Beispiel darum, dass Kinder ohne Reservierungsaufpreis neben ihren Eltern sitzen dürfen oder um Entschädigungen, wenn der Flug zu spät ist oder ausfällt.

0: Mehr von Dieter Ebeling.
1: Bei Verspätungen, die von der Fluggesellschaft zu verantworten sind, ändert sich nicht sehr viel. Ab 3 Stunden gibt es Entschädigungen, abhängig von der Flugdauer. Neu sind Zeitvorgaben. Innerhalb von 4 Tagen muss der Passagier über seine Rechte informiert werden. Dann hat er 9 Monate für die Beantragung Zeit. Eine Entscheidung kommt innerhalb von 30 Tagen.
0: Die Tarifverhandlungen im Einzelhandel liegen erstmal auf Eis. Die Arbeitgeber haben die Gespräche in Bayern, Rheinland-Pfalz, im Saarland und Berlin-Brandenburg ausgesetzt. Sie werfen der Gewerkschaft Verdi vor, ausgehandelte Kompromisse wieder in Frage zu stellen. Verdi weist das zurück und kündigt weitere Warnstreiks an. Verdi will für die Beschäftigten 7% mehr Lohn, die Arbeitgeber bieten die Hälfte. Kurz vor dem 5. Jahrestag der Ahrtalflut hat die Deutsche Umwelthilfe den aktuellen Hochwassercheck veröffentlicht. Demnach gibt es auch in Bayern überflutungsgefährdete Gebiete, allen voran der Landkreis Deggendorf. Der liegt bundesweit auf Rang 3. Ebenfalls unter den Top 25 sind Straubing-Bogen, Schwandorf sowie die Landkreise Main-Spessart, Donau-Ries und Dillingen an der Donau. Dass die deutsche Fußballnationalmannschaft bei der WM so früh rausgeflogen ist, war nicht nur enttäuschend, für den DFB wird's jetzt auch richtig teuer. Die Rede ist von einem Defizit von 9,4 Millionen Euro, wie der Kicker berichtet. Nicht mit einberechnet ist da das Aus von Nationaltrainer Julian Nagelsmann. Ins Plus wäre der DFB laut eigener Aussage erst ab dem Finale gekommen.
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3: Hier die aktuellen Meldungen von den Straßen bei uns in der Region. Fahrt auf der A93 Holledau in Richtung Regensburg besonders vorsichtig. Zwischen Regensburg-Prüfening und Regensburg-West kommt es zu Behinderungen durch Personen auf der Fahrbahn. Wir bleiben noch auf der A93, Weiden in Richtung Holledau. Auch zwischen Regenstauf und Regensburg-West kommt es zu Behinderungen wegen einer Baustelle auf der Fahrbahn.
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5: Durch die Nacht geht's mit ein paar Wolken in Regensburg, Niederbayern und der Oberpfalz und es kühlt etwas ab. Morgen schon wieder sommerlich mit 27 bis 31 Grad und Sonnenschein. Zum Nachmittag und Feierabend hin kann's dann allerdings auch Schauer und Gewitter geben. Der Charivari-Wettertrend am Mittwoch. Minimale Abkühlung, 25 bis 29 Grad mit einem Sonne-Wolken-Mix und vereinzelt Schauer oder Gewitter.

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2: Kann mein Kind richtig hören? Der Hör- und Sprachtest im Gesundheitsamt Kelheim nächsten Donnerstag findet das raus. Es wird geprüft, ob Kinder altersgemäß sprechen und hören. Ist es nicht, so bekommen ihre Eltern Behandlungstipps. Um Termine planen zu können, melden sich Eltern bitte rechtzeitig per Telefon an. Am alten Ludwig-Donau-Main-Kanal in Neumarkt gibt es am Mittwochabend eine besondere Themenführung. In einem 90-minütigen Spaziergang gibt ein Gästeführer Einblicke in die bewegte Geschichte der Wasserstraße. Start ist um 18 Uhr. Die Teilnehmerzahl ist auf 25 begrenzt. Anmeldung am besten online unter tourismus-neumarkt.de.
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2: Schönen guten Abend. Sprengstoffalarm heute Vormittag in Bad Kötzting. Beim Bau eines Radwegs an der Westumgehung hat ein Baggerfahrer eine Artilleriegranate aus dem Zweiten Weltkrieg freigelegt. Die Granate war zwar noch scharf, wurde durch den Bagger aber in unschädliche Einzelteile zerlegt. Ein Kampfmittelbeseitigungsdienst aus Nürnberg wurde informiert. Er hat die Überreste mit dem Sprengstoff abtransportiert. Die weiteren Arbeiten sind dann unter Aufsicht eines Experten fortgesetzt worden, denn es kann sein, dass vor Ort noch mehr Überreste aus dem Krieg im Boden schlummern. Auf einem Bauernhof in der Nähe von Berzhausen im Landkreis Regensburg hat es heute Vormittag gebrannt. Wie die Polizei auf Anfrage mitgeteilt hat, stand eine Futtermaschine in einer landwirtschaftlich genutzten Halle in Flammen. Die Bauersfamilie konnte die Maschine mit Hilfe der Feuerwehr noch aus der Halle herausfahren. Dort wurden die Flammen gelöscht. Verletzt wurde bei dem Einsatz niemand. Der angerichtete Sachschaden soll bei etwa 100.000 Euro liegen. Der Nittendorfer Polizeichef Michael Wurm sagte zu Charivari, dass vermutlich ein technischer Defekt das Feuer ausgelöst hat. Gebrannt hat es heute Mittag auch in der Nähe des BMW-Werks Regensburg. Dort stand ein Weizenfeld in Flammen. Für die Löscharbeiten wurden mehrere Straßen gesperrt. Nach einer guten Stunde war der Flächenbrand gelöscht. Die Polizei Neumarkt hat heute eine spezielle Kontrollwoche für Rad-, Pedelec- und E-Scooter-Fahrer gestartet. Denn es passieren immer mehr Unfälle mit Zweirädern. Zum einen, weil Fahrerinnen und Fahrer sich nicht an die Verkehrsregeln halten. Andererseits missachten auch immer wieder Autofahrer die Vorfahrt von Radlern oder Scooterfahrern. Auch den Autoverkehr wird die Polizei in der Aktionswoche daher verstärkt kontrollieren. Sie dauert bis nächsten Sonntag. Ziel ist mehr Sicherheit für alle Verkehrsteilnehmer in Neumarkt. Innenminister Joachim Herrmann hat heute kommunale Verdienstmedaillen an Persönlichkeiten aus ganz Bayern verliehen. Darunter war auch ein Urgestein der Bayern-SPD, Johanna Werner Muckendorfer aus Neustadt an der Donau, bekannt als Rote Johanna. Die 76-Jährige hat die kommunale Verdienstmedaille in Gold bekommen. Sie saß fast 30 Jahre für die SPD im Landtag. Außerdem war sie im Kelamer Kreistag und im Stadtrat von Neustadt aktiv. Ebenfalls geehrt wurde heute die CSU-Politikerin Susanne Hirl aus Berg bei Neumarkt. Sie erhielt die kommunale Dankurkunde. Die 52-Jährige sitzt seit mehreren Jahren für die CSU im Deutschen Bundestag.
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3: Hier die aktuellen Meldungen von den Straßen bei uns in der Region. Fahrt auf der A93 Holledau in Richtung Regensburg besonders vorsichtig. Zwischen Regensburg-Prüfening und Regensburg-West kommt es zu Behinderungen durch Personen auf der Fahrbahn. Wir bleiben noch auf der A93 Weiden in Richtung Holledau. Auch zwischen Regenstauf und Regensburg-West kommt es zu Behinderungen wegen einer Baustelle auf der Fahrbahn.
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5: Durch die Nacht geht's mit ein paar Wolken in Regensburg, Niederbayern und der Oberpfalz und es kühlt etwas ab. Morgen schon wieder sommerlich mit 27 bis 31 Grad und Sonnenschein. Zum Nachmittag und Feierabend hin kann es dann allerdings auch Schauer und Gewitter geben. Der Charivari-Wettertrend am Mittwoch. Minimale Abkühlung 25 bis 29 Grad mit einem Sonne-Wolken-Mix und vereinzelt Schauer oder Gewitter.
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0: Charivari am Abend. Mein erster Hit-Tipp in der neuen Woche ist ein vermeintlicher Sommerhit. Vermeintlich deswegen, weil er so klingt, aber bei genauerem Hinhören entpuppt er sich allerdings als konsequente Liebesverweigerung.
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0: Farin Urlaub kommt mit Salsa statt Punkrock um die Ecke in 999. Ist ein Wortspiel, geschrieben nämlich dreimal die 9 auf Englisch. Nein, also nein, nein, nein. Lateinamerikanische Leichtigkeit trifft da quasi auf Herzlosigkeit aus Überzeugung. Kompletter Gegensatz, werdet ihr gleich hören. Du darfst dich nie in mich verlieben, denn ich habe ein Herz aus Stein. Du kannst mich immer wieder fragen, die Antwort ist jedes Mal nein, singt Farin Urlaub. Die Single ist ein Vorbote auf ein neues Soloalbum, das kommt im September. Heißt Ein Lächeln im Gesicht, ist nach 12 Jahren das erste Soloalbum von ihm. Hier ist jetzt der Ärztesänger Farin Urlaub Solo. Mein Hit-Tipp 999 auf Charivari.

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5: Ich bin Joshua Heise. EU-Experten empfehlen ein Mindestalter von 13 Jahren für soziale Netzwerke. Die Bundesschülerkonferenz findet das generell gut. Ein Verbot ist laut Generalsekretärin Kirchhoff aber nur eine einfache Lösung. Sie fordert vor allem mehr soziale Medienkompetenz an Schulen. Diese und auch viele Lehrkräfte seien aber immer noch nicht auf dem aktuellen Stand. Im schwelenden VW-Sparkurs-Konflikt hat Konzernchef Blume erstmals eine Zahl genannt. Ohne Veränderung der Arbeitskosten würden weltweit bis zu 50.000 Stellen wegfallen, sagte er in einem Interview im VW-Intranet. Zoe Tassovali berichtet.
6: Noch ist also nicht entschieden, wie viele Jobs am Ende tatsächlich wegfallen. Gleichzeitig bleibt die Zukunft mehrerer deutscher Werke offen. Für Emden, Hannover, Zwickau und Neckarsulm kann der Konzern über das Jahr 2030 hinaus noch keine wettbewerbsfähige Auslastung zusagen. Blume betont aber, andere Lösungen seien immer besser, als sein Werk zu schließen.
5: Auf Bundesebene ist das Krankenkassensparpaket schon beschlossen, deshalb wenden sich Bayerns Kommunen direkt an den Freistaat. Und der zeigt Gesprächsbereitschaft. Ministerpräsident Söder will sich nach der Sommerpause intensiv mit den Krankenhäusern austauschen.

0: Bayerns Städtetagschef Pannermeier fordert ein Nothilfeprogramm, um unkoordinierten Klinikschließungen vorzubeugen. Ungarns neuer Regierungschef Modja will das Land komplett umkrempeln. Das Parlament hilft ihm dabei und hat eine Verfassungsnovelle beschlossen, die auch die Absetzung von Staatspräsident Sulyok vorsieht. Der gilt als Vertrauter von Ex-Premier Orban. Sulyok muss die Änderungen gegenzeichnen, ansonsten droht ihm Modja mit einem Amtsenthebungsverfahren. Vor einer Woche ist Rapperin Icky Mel mit ihrem Song Fußballmänner im ZDF-Morgenmagazin aufgetreten. Während das hierzulande teilweise für Irritationen gesorgt hat, wird der Gig online gefeiert, auch in den USA. Auslöser ist US-Rapperin Doechii, die Icky Mels Auftritt auf TikTok geteilt hatte. Viele US-Fans schreiben, sie lieben den Song, auch wenn sie ihn offensichtlich nicht verstehen.
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2: Hier die aktuellen Meldungen von den Straßen bei uns in der Region. Fahrt auf der A93 Weiden in Richtung Holledau. Vorsichtig! Zwischen den Anschlussstellen Regenstauf und Regensburg West kommt es zu Behinderungen wegen einer Baustelle. Wir bleiben noch auf der A93, Weiden in Richtung Holledau. Auch zwischen Regenstauf und Regensburg Nord kommt es zu Behinderungen wegen einer Nachtbaustelle. Wir bleiben noch auf der A93, Regensburg in Richtung Weiden. Auch zwischen den Anschlussstellen Regensburg Nord und Regenstauf kommt es zu Behinderungen wegen einer Nachtbaustelle.
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4: Durch die Nacht geht's mit ein paar Wolken in Regensburg, Niederbayern und der Oberpfalz und es kühlt etwas ab. Morgen schon wieder sommerlich mit 27 bis 31 Grad und Sonnenschein. Zum Nachmittag und Feierabend hin kann's dann allerdings auch Schauer und Gewitter geben. Der Charivari-Wettertrend am Mittwoch. Minimale Abkühlung 25 bis 29 Grad mit einem Sonne-Wolken-Mix und vereinzelt Schauer oder Gewitter.
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1: Hier die aktuellen Meldungen von den Straßen bei uns in der Region. Fahrt auf der A93 Weiden in Richtung Holledau vorsichtig. Zwischen Regenstauf und Regensburg West kommt es zu Behinderungen wegen einer Baustelle. Wir bleiben noch auf der A93. Weiden in Richtung Holledau. Auch zwischen den Anschlussstellen Regenstauf und Regensburg Nord kommt es zu Behinderungen wegen einer Nachtbaustelle. Wir bleiben noch auf der A93. Regensburg in Richtung Weiden. Auch zwischen den Anschlussstellen Regensburg Nord und Regenstauf kommt es zu Behinderungen wegen einer Nachtbaustelle.
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3: Durch die Nacht geht's mit ein paar Wolken in Regensburg, Niederbayern und der Oberpfalz und es kühlt etwas ab. Morgen schon wieder sommerlich mit 27 bis 31 Grad und Sonnenschein. Zum Nachmittag und Feierabend hin kann's dann allerdings auch Schauer und Gewitter geben. Der Charivari-Wettertrend am Mittwoch: minimale Abkühlung, 25 bis 29 Grad mit einem Sonne-Wolken-Mix und vereinzelt Schauer oder Gewitter.
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3: Ich bin Florian Klaus. Bundesfamilienministerin Prien bekommt für ihre geplante Kürzung beim Unterhaltsvorschuss heftigen Gegenwind. Mecklenburg-Vorpommerns Ministerpräsidentin Schwesig und Grünen-Chefin Brandner kritisieren, der Staat spare auf Kosten von Alleinerziehenden und ihren Kindern. Prien plant, den Vorschuss künftig nur noch bis zum 16. statt bis zum 18. Geburtstag zu leisten. Kurz nach neuen US-Angriffen auf den Iran hat Präsident Trump die Wiederaufnahme der Seeblockade gegen Schiffe angekündigt, die iranische Häfen ansteuern oder von diesen abfahren. Allen anderen Ländern soll ein fairer und offener Zugang zur Meerenge möglich sein, teilt er auf seiner Plattform Truth Social mit. Tina Eck berichtet.
4: Trump sagt, dass die USA die volle Kontrolle über die Straße von Hormuz übernehmen und diese betreiben wollten. Dies beinhaltet eine Transitgebühr von 20% des Frachtwertes von Lastschiffen, denen die USA sichere Passage gewährleisten. Iranische Schiffe werden fortan wieder von allen heimischen Häfen blockiert.
3: 12 US-Bundesstaaten wollen die Übernahme von Warner Brothers durch Paramount stoppen und haben Klage eingereicht. Sie befürchten höhere Preise und weniger Filme und TV-Sendungen. Die US-Regierung hatte den Deal über 110 Milliarden Dollar zuvor ohne Auflagen genehmigt. Der Vater des Paramount-CEOs gilt als enger Vertrauter von Präsident Trump. Die EU-Kommission hat Rindsleder und weitere Produkte aus der Entwaldungsverordnung gestrichen. Unternehmen müssen damit nicht mehr nachweisen, dass Leder, runderneuerte Reifen oder Kfz-Sitze aus entwaldungsfreier Produktion stammen. Löslicher Kaffee und bestimmte Palmölprodukte kommen dagegen neu in die Pflicht. WWF und Deutsche Umwelthilfe kritisieren die Lederausnahme als wissenschaftlich nicht begründbar. Junge Autofahrer sind in Bayern zwar häufiger in Unfälle verwickelt, aber die Folgen, die sind weniger schwer. Laut ADAC und Bayerischem Innenministerium gab es in den ersten 5 Monaten deutlich weniger Verletzte und Verkehrstote als im Vorjahreszeitraum.

0: Konkret hat sich die Zahl der Unfalltoten fast halbiert, von 30 auf 17. Insgesamt gab es etwas mehr Unfälle, dabei hat es sich aber meist um Blechschäden gehandelt.
1: 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Hier die aktuellen Meldungen von den Straßen bei uns in der Region. Wenn ihr gerade auf der A93 Weiden in Richtung Holledau unterwegs seid, fahrt zwischen den Anschlussstellen Regenstauf und Regensburg West vorsichtig. Hier kommt es zu Verzögerungen wegen einer Baustelle. Wir bleiben noch auf der A93. Weiden in Richtung Holledau. Auch zwischen den Anschlussstellen Regenstauf und Regensburg Nord kommt es zu Behinderungen wegen einer Nachtbaustelle. Wir bleiben noch auf der A93 Regensburg in Richtung Weiden. Auch zwischen Regensburg Nord und Regenstauf kommt es zu Behinderungen wegen einer Nachtbaustelle.
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3: Durch die Nacht geht's mit ein paar Wolken in Regensburg, Niederbayern und der Oberpfalz und es kühlt etwas ab. Morgen schon wieder sommerlich mit 27 bis 31 Grad und Sonnenschein. Zum Nachmittag und Feierabend hin kann's dann allerdings auch Schauer und Gewitter geben. Der Charivari-Wettertrend am Mittwoch: minimale Abkühlung, 25 bis 29 Grad mit einem Sonne-Wolken-Mix und vereinzelt Schauer oder Gewitter.
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1: Hier die aktuellen Meldungen von den Straßen bei uns in der Region. Fahrt auf der A93 Weiden in Richtung Holledau. Vorsichtig! Zwischen den Anschlussstellen Regenstauf und Regensburg West kommt es zu Behinderungen wegen einer Baustelle. Wir bleiben noch auf der A93 Weiden in Richtung Holledau. Auch zwischen Regenstauf und Regensburg Nord kommt es zu Behinderungen wegen einer Nachtbaustelle. Ebenfalls auf der A93 Regensburg in Richtung Weiden kommt es zwischen Regensburg Nord und Regenstauf zu Behinderungen wegen einer Nachtbaustelle.
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3: Durch die Nacht geht's mit ein paar Wolken in Regensburg, Niederbayern und der Oberpfalz und es kühlt etwas ab. Morgen schon wieder sommerlich mit 27 bis 31 Grad und Sonnenschein. Zum Nachmittag und Feierabend hin kann's dann allerdings auch Schauer und Gewitter geben. Der Charivari-Wettertrend: am Mittwoch minimale Abkühlung, 25 bis 29 Grad mit einem Sonne-Wolken-Mix und vereinzelt Schauer oder Gewitter.
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5: Ich bin Florian Klaus. Bei der extremen Hitzewelle im Juni sind an fast allen Messstationen des Deutschen Wetterdienstes Rekorde registriert worden. Bei über der Hälfte der knapp 500 Geräte handelte es sich um Allzeithochs, bei anderen um die höchsten je gemessenen Monatswerte. Thomas Bleskin berichtet.
6: Gleich mehrfach wurde im Juni die 40-Grad-Marke überschritten. Am 27. erreichte das Thermometer in Möckern-Drewitz in Sachsen-Anhalt 41,8 Grad. Was die Tagesmittelwerte angeht, liegt Deutschland laut DWD mittlerweile etwa auf dem Niveau von Frankreich oder Spanien. Daher gäbe es hierzulande ab sofort sehr ähnliche Herausforderungen, insbesondere beim Hitzeschutz.
5: Wenn ein Elternteil für Kinder keinen Unterhalt zahlt, können Alleinerziehende vom Staat einen Vorschuss beantragen. Dass Bundesfamilienministerin Prien den nur noch bis zum 16. Geburtstag der Kinder zahlen lassen will, hat der CDU-Politikerin auch aus der SPD Kritik eingebracht. Mecklenburg-Vorpommerns Ministerpräsidentin Schwesig hat gesagt, dass dadurch Alleinerziehende und deren Kinder bestraft würden. Das sei falsch. In Berlin hat sich der CDU-Vorstand gerade erst hinter Stefan Evers als neuen Spitzenkandidaten gestellt und er steht im Wahlkampf direkt im Feuer der politischen Gegner. SPD-Spitzenkandidat Krach meinte beim RBB, ein Politikwechsel sei nicht zu sehen. Evers habe den regierenden Bürgermeister Wegner bis zuletzt unterstützt. Der hatte nach langen Diskussionen und widersprüchlichen Angaben zu seinem Verhalten beim großen Stromausfall im Januar auf die Kandidatur verzichtet. Die humanitäre Lage im Gazastreifen ist immer noch katastrophal. Deutschland sowie andere Länder und Organisationen haben darum knapp 900 Millionen Euro für den Wiederaufbau zugesagt. Dabei geht es unter anderem um die Grundversorgung der Zivilbevölkerung mit Wasser- und Sanitäranlagen und die Beseitigung von Trümmern des Kriegs. An gleich zwei Orten in Deutschland hat die Feuerwehr aktuell unter erschwerten Bedingungen mit Bränden zu kämpfen. Im Müritz-Nationalpark in Mecklenburg-Vorpommern steht ein Mischwald in Flammen. Es brennt eine Fläche von rund 6.300 Quadratmetern. Das entspricht etwa einem Fußballfeld. Ein anderes Feuer bei Jüterbog in Brandenburg ist mehr als dreimal so groß. An beiden Orten erschwert munitionsbelastetes Gelände die Löscharbeiten.
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7: Hier die wichtigsten Meldungen von den Straßen bei uns in der Region. Fahrt auf der A93 Weiden in Richtung Holledau vorsichtig. Zwischen Regenstauf und Regensburg West kommt es zu Behinderungen wegen einer Baustelle. Ebenfalls auf der A93 Weiden in Richtung Holledau kommt es zwischen Regenstauf und Regensburg Nord zu Behinderungen wegen einer Nachtbaustelle. Wir bleiben noch auf der A93, Regensburg in Richtung Weiden. Auch zwischen den Anschlussstellen Regensburg Nord und Regenstauf kommt es zu Behinderungen wegen einer Nachtbaustelle.
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9: Durch die Nacht geht's mit ein paar Wolken in Regensburg-Niederbayern und der Oberpfalz und es kühlt etwas ab. Morgen schon wieder sommerlich mit 27 bis 31 Grad und Sonnenschein. Zum Nachmittag und Feierabend hin kann's dann allerdings auch Schauer und Gewitter geben. Der Charivari-Wettertrend am Mittwoch. Minimale Abkühlung, 25 bis 29 Grad mit einem Sonne-Wolken-Mix und vereinzelt Schauer oder Gewitter.
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2: Hier die aktuellen Meldungen von den Straßen bei uns in der Region. Fahrt auf der A93 Weiden in Richtung Holledau vorsichtig. Zwischen den Anschlussstellen Regenstauf und Regensburg West kommt es zu Verzögerungen wegen einer Baustelle. Wir bleiben noch auf der A93 Weiden in Richtung Holledau. Auch zwischen Regenstauf und Regensburg Nord kommt es zu Behinderungen wegen einer Nachtbaustelle. Wir bleiben noch auf der A93 Regensburg in Richtung Weiden. Auch zwischen Regensburg Nord und Regenstauf kommt es zu Behinderungen wegen einer Nachtbaustelle.
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4: Durch die Nacht geht's mit ein paar Wolken in Regensburg, Niederbayern und der Oberpfalz und es kühlt etwas ab. Morgen schon wieder sommerlich mit 27 bis 31 Grad und Sonnenschein. Zum Nachmittag und Feierabend hin kann's dann allerdings auch Schauer und Gewitter geben. Der Charivari-Wettertrend am Mittwoch: minimale Abkühlung, 25 bis 29 Grad mit einem Sonne-Wolken-Mix und vereinzelt Schauer oder Gewitter.
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1: Ich bin Florian Klaus. US-Präsident Trump will künftig Geld für die USA kassieren, wenn Schiffe durch die Straße von Hormuz fahren. 20% des Frachtwerts soll es künftig kosten, aus Fairnessgründen für die Sicherung des Seewegs, so Trump. Außerdem hat Trump angekündigt, dass die USA ihre Seeblockade iranischer Häfen wieder aufnehmen werden und das US-Militär hat die dritte Nacht in Folge Angriffe auf den Iran gestartet. Flugreisen sind für deutsche Verbraucher erneut teurer geworden. Selbst bei Billigfliegern werden laut einer Studie des Deutschen Zentrums für Luft- und Raumfahrt noch einmal deutlich höhere Preise aufgerufen. Thomas Bleskin berichtet.
2: Als Gründe für die höheren Tarife nennt die Studie ein knappes Flugangebot sowie hohe Steuern und Gebühren an deutschen Flughäfen. Viele Airlines setzen ihre Maschinen deshalb lieber in anderen europäischen Ländern ein. Für deutsche Verbraucher gilt aber weiterhin, wer früh bucht, bekommt sein Ticket in der Regel günstiger.
1: Bei Volkswagen kündigen sich weiter große Einschnitte an. Rund 50.000 Stellen weltweit würden wohl wegfallen, falls die Arbeitskosten gleich bleiben. Das hat Konzernchef Blume intern angekündigt. Aktuell werde demnach geprüft, welche Anpassungen nötig und möglich seien. Es waren zuletzt schon Zahlen kursiert, wie hoch der geplante Stellenabbau ausfallen könnte. Offiziell bestätigt hatte Blume die Berichte aber bisher nie. Die Bundeswehr bleibt im oberbayerischen Fürstenfeldbruck. Die Luftwaffe soll dort künftig wieder Soldatinnen und Soldaten ausbilden, wie Verteidigungsminister Pistorius nach Angaben seines Hauses angekündigt hat. Weil mehr Rekrutinnen und Rekruten dazukommen, steigt auch der Bedarf an Ausbildungskapazitäten, heißt es. Ursprünglich sollte der Standort Ende 2030 aufgegeben werden. Als bisher einziger großer Lebensmittelhändler befürwortet Aldi Süd die geplante Zuckersteuer auf Softdrinks. In einem Positionspapier heißt es, die Abgabe solle direkt bei den Herstellern erhoben werden, damit diese ihre Rezepturen ändern. Die schwarz-rote Bundesregierung hat die Steuer im Rahmen ihres Sparpakets beschlossen, Details sind aber noch offen.
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3: Hier die aktuellen Meldungen von den Straßen bei uns in der Region. Fahrt auf der A93 Weiden in Richtung Holledau. Vorsichtig! Zwischen den Anschlussstellen Regenstauf und Regensburg West kommt es zu Behinderungen wegen einer Baustelle. Wir bleiben noch auf der A93. Weiden in Richtung Holledau. Auch zwischen den Anschlussstellen Regenstauf und Regensburg Nord kommt es zu Behinderungen wegen einer Nachtbaustelle. Wir bleiben noch auf der A93. Regensburg in Richtung Weiden. Auch zwischen Regensburg Nord und Regenstauf kommt es zu Behinderungen wegen einer Nachtbaustelle.
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4: In der Nacht jetzt ein paar Wolken bei 14 bis 17 Grad in Regensburg, Niederbayern und der Oberpfalz. Tagsüber heute erstmal schön sommerlich, 27 bis 31 Grad. So gegen Nachmittag oder zum Feierabend hin kann es dann auch Schauer und Gewitter geben. Der Charivari-Wettertrend. Morgen am Mittwoch minimale Abkühlung, 25 bis 29 Grad mit einem Sonne-Wolken-Mix und auch vereinzelt Schauer oder Gewitter.
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1: Hier die aktuellen Meldungen von den Straßen bei uns in der Region. Fahrt auf der A93 Weiden in Richtung Regensburg besonders vorsichtig. Zwischen den Anschlussstellen Nabburg und Schwarzenfeld kommt es zu Behinderungen wegen eines defekten LKWs auf der Fahrbahn. Ebenfalls auf der A93 Weiden in Richtung Holledau kommt es zwischen Regenstauf und Regensburg West zu Behinderungen wegen einer Baustelle auf der Fahrbahn. Ebenfalls auf der A93 Weiden in Richtung Holledau kommt es zwischen Regenstauf und Regensburg Nord zu Behinderungen wegen einer Nachtbaustelle auf der Fahrbahn.

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1: Ich bin Florian Klaus. Für Bewohnerinnen und Bewohner in Pflegeheimen steigen die Kosten immer weiter. Im ersten Jahr im Heim werden im bundesweiten Schnitt 3.364 Euro pro Monat aus eigener Tasche fällig. Der Eigenanteil ist damit innerhalb eines Jahres um mehr als 250 Euro gestiegen. Dabei gibt es regional aber große Unterschiede. Am teuersten ist die Pflege in Bremen und im Saarland. Am günstigsten kommen Pflegeheimbewohner noch in Sachsen-Anhalt weg. Der Kinderschutzbund sieht Sparpläne der Bundesfamilienministerin Prien beim Unterhaltsvorschuss als Skandal. Es gebe schon ein großes Problem mit Kinderarmut im Land, sagte Geschäftsführer Krein im ZDF. Und Alleinerziehende seien die am meisten von Armut betroffene Gruppe überhaupt. Der Staat kann mit dem Vorschuss einspringen, wenn ein Elternteil keinen Unterhalt zahlt. Das soll nach Plänen Priens aber nur noch bis zum 16. Geburtstag des Kindes passieren. Fast überall in Deutschland sind während der Hitzewelle im Juni Temperaturrekorde gefallen. An fast allen Messstationen des Deutschen Wetterdienstes gab es ein neues Allzeithoch oder zumindest einen neuen Juni-Rekord. Den Experten zufolge hat Deutschland beim Tagesmittel inzwischen zu Ländern wie Frankreich und Spanien aufgeschlossen. Daraus folgen auch ähnliche Herausforderungen, etwa beim Hitzeschutz, sagen sie. In der Europäischen Union könnte eine Social-Media-Schranke für Kinder unter 13 kommen. Das hat ein Expertenrat der EU-Kommission empfohlen. Die Reaktionen darüber fallen gemischt aus. Suita Sovali mit den Details.
2: Für CSU-Chef Söder sind 13 Jahre eine gute Grundlage für die weitere Diskussion. Deutschlands Digitalbranche hält pauschale Verbote dagegen für den falschen Weg. Auch Linke und Grüne wollen lieber die Plattformen selbst stärker in die Pflicht nehmen. Und die Bundesschülerkonferenz sagt, der entscheidende Hebel liegt im Klassenzimmer.
1: Das Feuer im Müritz-Nationalpark in Mecklenburg-Vorpommern hat sich weiter ausgebreitet. Es brennt nach Behördenangaben inzwischen auf einer Fläche von rund 155.000 Quadratmetern. Und 340 Einsatzkräfte sind vor Ort. Besonders schwierig sind die Löscharbeiten, weil sich im Brandgebiet Munition befindet. Immerhin hat sich der Wind beruhigt, wodurch sich die Flammen langsamer ausbreiten.
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3: Hier die aktuellen Meldungen von den Straßen bei uns in der Region. Wenn ihr gerade auf der A93 Weiden in Richtung Holledau unterwegs seid, fahrt zwischen den Anschlussstellen Regenstauf und Regensburg West vorsichtig. Hier kommt es zu Verzögerungen wegen einer Baustelle. Wir bleiben noch auf der A93 Weiden in Richtung Holledau. Auch zwischen den Anschlussstellen Regenstauf und Regensburg Nord kommt es zu Behinderungen wegen einer Nachtbaustelle. Ebenfalls auf der A93 Regensburg in Richtung Weiden kommt es zwischen Regensburg Nord und Regenstauf zu Behinderungen wegen einer Nachtbaustelle.
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4: In der Nacht jetzt ein paar Wolken bei 14 bis 17 Grad in Regensburg, Niederbayern und der Oberpfalz. Tagsüber heute erstmal schön sommerlich, 27 bis 31 Grad. So gegen Nachmittag oder zum Feierabend hin kann es dann auch Schauer und Gewitter geben. Der Charivari-Wettertrend. Morgen am Mittwoch minimale Abkühlung, 25 bis 29 Grad mit einem Sonne-Wolken-Mix und auch vereinzelt Schauer oder Gewitter.

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1: Hier die wichtigsten Meldungen von den Straßen bei uns in der Region. Fahrt auf der A93 Weiden in Richtung Holledau vorsichtig. Zwischen den Anschlussstellen Regenstauf und Regensburg West kommt es zu Verzögerungen wegen einer Baustelle. Wir bleiben noch auf der A93, Weiden in Richtung Holledau. Auch zwischen den Anschlussstellen Regenstauf und Regensburg Nord kommt es zu Behinderungen wegen einer Nachtbaustelle. Wir bleiben noch auf der A93, Regensburg in Richtung Weiden. Auch zwischen den Anschlussstellen Regensburg Nord und Regenstauf kommt es zu Behinderungen wegen einer Nachtbaustelle.